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0: Ich bin David Riemer. Der Bundestag will heute über eine Änderung des Luftverkehrssteuergesetzes entscheiden. Ab Juli soll die Ticketsteuer gesenkt werden, aber die Branche fordert weitere Entlastungen.
1: Es gibt 3 Ticketsteuerkategorien je nach Fluglänge. Im vergangenen Jahr gingen die allermeisten besteuerten Tickets, 80%, für Flüge in Europa raus. Hier soll die Steuer um 2,50 Euro sinken. Entsprechend mehr Reduzierung gibt's bei Mittelstrecken- und bei Langstreckenflügen. Die Absenkung soll bei den Passagieren ankommen, könnte aber durch andere Preiselemente wieder schrumpfen. So hat die Branche Zuschläge und Gebühren etwa für Kerosin oder Umbuchungen seit dem Beginn des Irankriegs stark erhöht. Sie glaubt, auch mit der Steuersenkung bleibt ein Wettbewerbsnachteil gegenüber anderen europäischen Ländern. Ursula Winkler, Nachrichtenredaktion.
0: Die Bundesregierung will beim deutsch-französischen Rüstungskonzern KNDS einsteigen. Zunächst soll der Staat 40% an dem Panzerbauer übernehmen, später soll der Anteil innerhalb von 2 bis 3 Jahren auf 30% sinken. KNDS stellt unter anderem den Kampfpanzer Leopard 2 her und will bald an die Börse gehen. Verteidigungsminister Pistorius fordert generell mehr staatliche Beteiligungen an der deutschen Rüstungsindustrie. Nach dem Hauseinsturz im sächsischen Görlitz ist in den Trümmern die Leiche einer Frau gefunden worden. Laut Polizei handelt es sich um die vermisste 25-jährige rumänische Touristin. Nach 2 weiteren Vermissten wird weiter gesucht. Das Wohn- und Ferienhaus war Montagabend aus bislang ungeklärter Ursache eingestürzt. Die Ermittler gehen von einer Gasexplosion aus, bestätigt ist das aber noch nicht. Heute Mittag ist die Zeit der Spekulationen endlich vorbei. Dann gibt Bundestrainer Nagelsmann bekannt, welche 26 Spieler er mit zur Fußball-WM nimmt. Vor allem um das vermeintliche Comeback von Weltmeister-Torhüter Manuel Neuer gibt es seit Tagen Diskussionen.
2: Für das Neuer-Comeback fehlt eigentlich nur noch die offizielle Bestätigung und die Begründung, warum der Bundestrainer sich nun offenbar umentschieden hat und nicht mehr auf Oliver Baumann im Tor setzt, der ja eigentlich nicht enttäuscht hat. Bayerns Karl und auch Kölns Elmaller im Kader wären keine großen Überraschungen nach ihren starken Leistungen in der Liga. Die Plätze vorne

0: Dürften sicher an Havertz und Woltemade gehen. Ein kleines Fragezeichen würde ich noch bei Sané sehen. Füllkrug ist dagegen wohl raus. Thomas Thonfeld, Sportredaktion.
1: Und der SC Freiburg hat das Europa-League-Finale gegen Aston Villa deutlich mit 0:3 verloren und damit den Gewinn des ersten Europapokaltitels der Vereinsgeschichte verpasst.
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1: Zwillinge.
2: Die Jahreszeit bringt frische Energie und Abenteuerlust für Sie. Nutzen Sie die Saison, um eine warme Atmosphäre für neue Gedanken zu bilden.
1: Krebs.
2: Heute können Sie durch Selbstbeherrschung und Gelassenheit schwierige Situationen meistern und Ruhe bewahren.
1: Löwe.
2: Handeln Sie ruhig und überlegt. Bei der Arbeit könnten unerwartete Herausforderungen auf Sie warten.
1: Jungfrau.
2: Nutzen Sie heute die Gelegenheit, um Ihr Wissen zu vertiefen und neue Fähigkeiten zu erwerben.
1: Waage.
2: Kommende Tage bringen Zeit für Ordnung und Organisation. Nehmen Sie sich die Zeit, um neue Strukturen aufzubauen und neue Absichten zu verfolgen.
1: Skorpion.
2: Nutzen Sie den heutigen Tag, um sich für eine Sache einzusetzen, die Ihnen wichtig ist. Wer sonst soll's tun, wenn nicht Sie?
1: Schütze.
2: Sie neigen heute dazu, aufzugeben. Die Flinte ins Korn zu werfen, ist aber keine Option. Halten Sie durch.
1: Steinbock.
2: Eine bevorstehende Veränderung erfordert all Ihren Mut, um Risiken einzugehen und sich neuen Herausforderungen zu stellen.
1: Wassermann.
2: Gesunde Ernährung und regelmäßige Bewegung sind in diesen Tagen besonders wichtig für Sie. Denken Sie auch an ausreichend Schlaf.
1: Fische.
2: Eine bevorstehende Herausforderung erfordert es, fokussiert zu bleiben und Ausdauer zu zeigen. Lassen Sie sich nicht von Hindernissen ablenken.
1: Widder.
2: Glauben Sie an sich selbst, denn Sie haben heute das Potenzial, Großes zu erreichen.
1: Stier.
2: Ein prima Tag. Halten Sie Ihre Augen auf und Sie können an eine alte Liebe wieder anknüpfen.
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0: Die aktuellen Temperaturen haben wir nachgemessen und die liegen derzeit bei sage und schreibe 10 Grad in Kaiserslautern, Pirmasens und in Zweibrücken.
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2: Ich bin Katrin Müller. Der Bundestag stimmt heute über eine Senkung der Ticketsteuer im Flugverkehr zum 1. Juli ab. Damit sollen Luftverkehrsunternehmen entlastet werden. Die Steuer wird auf jeden Abflug mit einem Passagierflugzeug von einem deutschen Flughafen erhoben. Der Bundestag will außerdem den Weg für die weitere Planung von Milliardenprojekten bei der Bahn freimachen. Nach dem Hauseinsturz im sächsischen Görlitz ist in den Trümmern die Leiche einer Frau gefunden worden. Nach Angaben der Polizei handelt es sich um die zuvor vermisste 25-jährige rumänische Touristin. Nach zwei weiteren Vermissten wird weiterhin gesucht.
3: Einsatzkräfte entdeckten die verschüttete Frau am Abend. Die Arbeiten wurden zunächst gestoppt. Ein Notarzt stellte den Tod fest. Das Haus mit Miet- und Ferienwohnungen war am Montagabend eingestürzt. Als mögliche Ursache gilt eine Gasexplosion. Ein Gasleck war kurz nach dem Einsturz entdeckt worden. Weiter vermisst werden eine 26-jährige rumänische Touristin und ein 48 Jahre alter Mann. David Riemer, Nachrichtenredaktion.
2: Immer das Smartphone im Blick, Feeds checken und auf jede Nachricht reagieren. Viele Menschen in Deutschland befinden sich einer Umfrage der EU-Internationalen Hochschule in Erfurt zufolge in digitaler Dauerbereitschaft. Gut 80% der Befragten schauen demnach mindestens einmal pro Stunde auf Smartphone, Tablet und Co., auch wenn sie keine Benachrichtigung erhalten.
4: Die jungen Leute sind die auffälligsten Online-Junkies. Bei den unter 30-Jährigen prüfen sogar 90% mindestens einmal stündlich ihre Geräte und fast die Hälfte gibt zu, ich habe Angst, etwas zu verpassen, wenn ich offline bin. Von allen Befragten, auch den Älteren, fühlt mehr als die Hälfte einen Druck des Gegenübers, dass auf SMS- oder WhatsApp-Nachrichten schnelle Antworten erwartet werden, und ein Drittel fühlt sich verpflichtet, auch nach Feierabend noch für Berufliches erreichbar zu sein. Der empfundene Erwartungsdruck ist also groß, denn eigentlich wünscht sich mehr als jede oder jeder Zweite öfters mal eine Online-Pause. Ursula Winkler, Nachrichtenredaktion.
2: Zum Fußball. Heute Mittag ist die Zeit der Spekulationen endlich vorbei. Dann gibt Bundestrainer Nagelsmann bekannt, welche 26 Spieler er mit zur Fußball-WM nimmt. Und der SC Freiburg hat das Europa-League-Finale gegen Aston Villa deutlich mit 0:3 verloren und damit den Gewinn des ersten Europapokaltitels verpasst. Trotzdem

0: Schreibt die Europareise der Breisgauer historisch. Zum ersten Mal stand Freiburg in einem internationalen Endspiel und spielt kommende Saison in der Conference League.
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2: Mit Lisa Armes. Schönen guten Morgen. Kaiserslauterer Stadtrat wehrt sich gegen Bahnvollsperrung 2029. Außerdem in den Regionalnachrichten um 20:30. Neue Brücke im Zweibrücker Stadtwald. Und Fördermittel für Demokratieprojekte in der Südwestpfalz können wieder beantragt werden. Ausführliche Nachrichten aus der Region gibt's wieder um 20:30.
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3: Beim Wetter können wir uns heute absolut nicht beklagen. Es wird ein richtig schöner Tag werden. Es wird auch recht warm werden mit Temperaturen bis zu 22 Grad maximal. Heute gibt es viel Sonnenschein. Es gibt ein paar Wölkchen hier und da, aber ansonsten nichts, was uns irgendwie stören würde.
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3: Auf den Straßen sieht es momentan ganz gut aus. Keine großen Staus, keine großen Probleme. Wir wünschen euch eine gute und sichere Fahrt.
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3: Blitzer gibt es aktuell keine. Falls ihr welche unterwegs entdeckt, dann einfach an uns melden an die 0631 75 00 4x die 7.
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3: Hier ist eure Antenne. Schönen guten Morgen an diesem Donnerstag. Es wird ein wunderbarer Tag werden. Schön, dass ihr auch dabei seid. Wir starten jetzt erstmal rein in diesen herrlichen Tag mit Madonna. Open your heart. Schönen guten Morgen.
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1: Die aktuellen Temperaturen haben wir nachgemessen und die liegen derzeit bei sage und schreibe 10 Grad in Kaiserslautern, Pirmasens und in Zweibrücken.
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3: Mit Lisa Ames. Schönen guten Morgen. Der Kaiserslauterer Stadtrat stellt sich gegen die Sanierungspläne der Deutschen Bahn für die Strecke Ludwigshafen-Forbach. Das Gremium hat jetzt einstimmig eine Resolution verabschiedet. Die Bahn plant, die Strecke von Ende Juni bis Anfang Dezember 2029 komplett zu sperren. In dieser Zeit soll es nur Schienenersatzverkehr geben. Die Stadt befürchtet dadurch massive Probleme für Pendler und Reisende in der ganzen Region. Gefordert wird deshalb, die Bauarbeiten in mehrere Abschnitte aufzuteilen. Außerdem müsse der Hauptbahnhof Kaiserslautern weiterhin aus Richtung Pirmasens, Kusel und dem Lautertal erreichbar bleiben. Im Zweibrücker Stadtwald ist die Brücke am Volkertweg erneuert worden. Der Weg verbindet Niederauerbach mit dem Harzbornhaus und wird häufig von Spaziergängern genutzt. Die alte Holzbrücke über den Heilbach war nach rund 22 Jahren stark marode geworden. Deshalb musste sie komplett ersetzt werden. Die Arbeiten haben die städtischen Forstwirte in Eigenleistung übernommen. Verwendet wurde ausschließlich Holz aus dem städtischen Waldgebiet in Wattweiler. Die dort gefällten Eichen wurden direkt vor Ort mit einem mobilen Sägewerk verarbeitet. Die Kosten für Material und Arbeitsleistungen liegen nach ersten Schätzungen bei rund 5.000 Euro. Im Landkreis Südwestpfalz können Vereine und Organisationen wieder Fördermittel für Demokratieprojekte beantragen. Das teilt das Kreisjugendamt im Rahmen des Bundesprogramms Demokratie leben mit. Unterstützt werden Projekte, die sich für demokratisches Zusammenleben und gesellschaftliche Teilhabe einsetzen. Gefördert werden unter anderem Angebote zur Demokratiebildung und zur digitalen Teilhabe. Auch Projekte zu Integration und zum Umgang mit Konflikten können unterstützt werden. Anträge für die zweite Förderphase im kommenden Jahr sind vom 1. Juni bis zum 19. Juli möglich. Und das Land Rheinland-Pfalz stärkt das Thema Nachhaltigkeit an seinen Hochschulen. Das Wissenschaftsministerium fördert dazu 9 Projekte mit insgesamt rund 159.000 Euro. Auch die RPTU Kaiserslautern-Landau profitiert von den Mitteln. Die Hochschule erhält 18.000 Euro für ein Projekt unter dem Motto Bildung für nachhaltige Entwicklung. Hier sollen Lehrende dabei unterstützt werden, Nachhaltigkeit stärker in ihre Lehrveranstaltungen einzubauen. Geplant sind unter anderem Qualifizierungsangebote. Wissenschaftsminister Clemens Hoch betont, nachhaltige Bildung werde zunehmend zum festen Bestandteil der Hochschulentwicklung.
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1: Beim Wetter freuen wir uns heute über wirklich viel schönen Sonnenschein, Temperaturen bis zu 22 Grad maximal und ein herrliches Wetter. Es bleibt trocken heute und das Schöne ist, es ist nur der Vorbote auf die nächsten paar Tage. Die werden nämlich noch wärmer und noch sonniger.
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1: Auf den Straßen alles gut momentan. Keine Staus derzeit. Wir wünschen euch eine angenehme Fahrt.
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1: Blitzer haben wir aktuell keine. Falls ihr welche unterwegs entdeckt, dann einfach an uns melden an die 0631 75 00 4 mal die 7.
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Wir beantworten eure Fragen in Warum ist das so? Die heutige Frage. Schönen guten Morgen auf der Antenne erstmal. Wir beantworten heute die Frage von Marlon aus Zweibrücken. Der wollte nämlich gerne mal wissen, warum ist jemand auf den Trichter gekommen? Das ist eine Redewendung, die benutze ich ganz gerne, aber wo kommt die her? Die Antwort gibt's jetzt.

0: Heute ist Donnerstag. Schön, dass ihr mit dabei seid. Hier ist die Antenne. Und donnerstags gibt es immer tolle Filme in den Kinos. Was gerade bei uns in der Westpfalz so läuft, das hört ihr gleich um ca. 10 nach 7.
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0: Temperaturcheck in der Westpfalz. 11 Grad haben wir in Kaiserslautern gemessen, 11,5 in Pirmasens und 12 in Zweibrücken.
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2: Ich bin Katrin Müller. Der Bundestag will heute über eine Änderung des Luftverkehrssteuergesetzes entscheiden. Ab Juli soll die Ticketsteuer gesenkt werden, aber die Branche fordert weitere Entlastungen.
3: Es gibt drei Ticketsteuerkategorien je nach Fluglänge. Im vergangenen Jahr gingen die allermeisten besteuerten Tickets, 80%, für Flüge in Europa raus. Hier soll die Steuer um 2,50 Euro sinken. Entsprechend mehr Reduzierung gibt's bei Mittelstrecken- und bei Langstreckenflügen. Die Absenkung soll bei den Passagieren ankommen, könnte aber durch andere Preiselemente wieder schrumpfen. So hat die Branche Zuschläge und Gebühren etwa für Kerosin oder Umbuchungen seit dem Beginn des Irankriegs stark erhöht. Sie glaubt, auch mit der Steuersenkung bleibt ein Wettbewerbsnachteil gegenüber anderen europäischen Ländern. Ursula Winkler, Nachrichtenredaktion.
2: Nach der Aufnahme eines Ebola-Patienten in der Berliner Charité ist auch die Familie des US-Amerikaners nachgekommen. Seine Ehefrau und vier Kinder wurden ebenfalls in der Sonderisolierstation der Uniklinik aufgenommen, teilte das Bundesgesundheitsministerium mit. Hintergrund war ein entsprechendes Hilfeersuchen der US-Behörden. Der Patient hatte sich in der Demokratischen Republik Kongo mit dem Ebola-Virus angesteckt. Die Angehörigen gelten als Kontaktpersonen des Infizierten. Nach dem Hauseinsturz in der sächsischen Stadt Görlitz ist in den Trümmern die Leiche einer Frau gefunden worden. Es handle sich um die zuvor vermisste 25 Jahre alte rumänische Touristin, sagte eine Polizeisprecherin. Nach den beiden anderen Vermissten werde weiterhin gesucht. Das Haus, in dem sich laut Polizei Miet- und Ferienwohnungen befanden, war am Montagabend aus bislang ungeklärter Ursache eingestürzt. Einsatzkräfte gehen aber von einer Gasexplosion aus. Zum Fußball. Der Traum vom ersten Europapokaltitel ist für den SC Freiburg geplatzt. Im Europa-League-Finale verlor der Außenseiter gegen Aston Villa in Istanbul klar mit 0:3. Trotz der Niederlage bleibt die Europareise der Breisgauer aber historisch.
4: Lange hielt Freiburg gut mit, doch ein Doppelschlag kurz vor der Pause schockte die Breisgauer. Spätestens nach dem 0:3 in der zweiten Halbzeit war die Partie dann entschieden. Zum ersten Mal erreichten die Freiburger ein internationales Endspiel. Statt Champions League spielen die Freiburger in der kommenden Saison in der Conference League. David Riemer, Nachrichtenredaktion.
2: Und heute Mittag sind die Spekulationen um den Kader vorbei. Dann gibt Bundestrainer Nagelsmann bekannt, welche 26 Spieler er mit zur WM nimmt.
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5: Mit Max Wischermann. Schönen guten Morgen. Kaiserslauterer Stadtrat wehrt sich gegen Bahnvollsperrung 2029. Außerdem in den Regionalnachrichten um 9:30, neue Brücke im Zweibrücker Stadtwald und Fördermittel für Demokratieprojekte in der Südwestpfalz können wieder beantragt werden. Ausführliche Nachrichten aus der Region gibt's wieder um 9:30.
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1: Wir freuen uns heute über einen wunderbaren Tag. Temperaturen gehen hoch auf bis zu 22 Grad maximal. Es gibt viel schönen Sonnenschein, es gibt ein paar Wolken hier und da, aber ansonsten nichts, was uns irgendwie stören würde. Kein lästiger Wind und kein Regen. Es bleibt heute trocken und das Schöne ist, es wird die nächsten paar Tage noch wärmer werden.
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1: Auf den Straßen sieht es momentan ganz gut aus. Keine großen Staus, keine großen Probleme. Wir wünschen euch eine gute und sichere Fahrt.
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1: Blitzer gibt es aktuell keine. Falls ihr welche unterwegs entdeckt, dann einfach an uns melden an die 0631 75 00 4x die 7.
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1: Schönen guten Morgen, hier ist eure Antenne um kurz nach 7. Starten wir rein in die nächste Stunde mit fantastischem Sound. Wir haben sie für euch, die besten Hits aller Zeiten. Bryan Adams und Mel C mit When You're Gone. Gleich gibt's aber auch die Kinoübersicht. Da schauen wir mal rein in unsere Kinos in der Westpfalz, was heute so läuft, was ihr euch so anschauen könnt. Hört ihr gleich.
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0: 11. Hier ist die Antenne. Schönen guten Morgen. Schauen wir mal nach, was im Kino gerade so läuft mit Kollegen Elliot.
1: Im Valhalla Kino Center in Pirmasens wird heute wollig, witzig und überraschend kriminell. In Glenkill, ein Schafskrimi, übernimmt nämlich keine klassische Ermittlerin den Fall, sondern eine Schafherde. Ihr Schäfer George wird tot auf der Weide gefunden und weil die Tiere durch seine Krimi-Vorlesestunden einiges gelernt haben, machen sie sich selbst auf Spurensuche. Das klingt erstmal schräg, ist aber genau der Reiz. Ein liebevoller Wohlfühlkrimi mit britischem Humor, vielen Verdächtigen und einer richtig originellen Idee. Mit dabei sind unter anderem Hugh Jackman und Emma Thompson. In der deutschen Fassung hört man außerdem Anke Engelke und Bastian Pastewka. Glenkill, ein Schafskrimi, läuft heute Abend um 20 Uhr im Valhalla Kinocenter in Pirmasens. Im Cinema Europa in Zweibrücken geht's heute weit raus ins All. Mit Star Wars The Mandalorian and Grogu kommt das bekannte Duo aus der Serie endlich auf die große Leinwand. Din Djarin und Grogu werden von der Neuen Republik für eine gefährliche Mission gebraucht und natürlich warten dabei imperiale Gegner, fremde Welten, große Bilder und dieser typische Star Wars Sound, den man im Kino einfach anders spürt. Der Film ist ein neues Action-Abenteuer von Jon Favreau mit Pedro Pascal und Sigourney Weaver. Für alle, die Lust auf Science-Fiction, Western-Feeling und ein bisschen Galaxiemagie haben, The Mandalorian and Grogu läuft heute Abend um 20.30 Uhr im Cinema Europa in Zweibrücken. In der UCI-Kinowelt Kaiserslautern wird's heute Abend schnell, hart und ziemlich explosiv. In the Grey ist der neue Action-Thriller von Guy Ritchie und der bringt mit Henry Cavill, Jake Gyllenhaal und Isa Gonzalez direkt ein starkes Trio auf die Leinwand. Die Story? Ein Elite-Team soll eine gestohlene Milliarde zurückholen. Klingt schon riskant genug, aber die Mission führt auf eine schwer bewachte Privatinsel und aus dem geplanten Coup wird ein Kampf aus Täuschung, Strategie und Überleben. Wer Guy Ritchie Stil mag, also schnelle Dialoge, coole Figuren und Action mit Tempo, dürfte hier richtig sein. In the Grey läuft heute Abend um 20.30 Uhr in der UCI Kinowelt in Kaiserslautern. Und egal für welchen Film ihr euch entscheidet, wir wünschen euch ganz viel Spaß bei eurem Kinobesuch.
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0: Schönen guten Morgen, die Antenne hier für euch am Donnerstag. Und es gibt ja wirklich Meisterschaften in so ziemlich allem. Es gibt die schrägsten Dinge. Ich hätte aber nie gedacht, dass es wirklich eine Meisterschaft gibt im, Achtung, Bäume umarmen. Ja, warum die das so machen und wie genau die Meisterschaft funktioniert. Vielleicht könnt ihr da auch mitmachen, weil ihr sagt, ey, ich bin saugut im Baum umarmen. Darüber reden wir gleich, dann bleibt dran. Dann habt ihr mehr Infos in weniger als 20 Minuten.
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0: Temperaturcheck in der Westpfalz. 11 Grad haben wir in Kaiserslautern gemessen, 11,5 in Pirmasens und 12 in Zweibrücken.
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2: Mit Max Wischermann. Schönen guten Morgen. Der Kaiserslauterer Stadtrat stellt sich gegen die Sanierungspläne der Deutschen Bahn für die Strecke Ludwigshafen-Vorbach. Das Gremium hat jetzt einstimmig eine Resolution verabschiedet. Die Bahn plant, die Strecke von Ende Juni bis Anfang Dezember 2029 komplett zu sperren. In dieser Zeit soll es nur Schienenersatzverkehr geben. Die Stadt befürchtet dadurch massive Probleme für Pendler und Reisende in der ganzen Region. Gefordert wird deshalb, die Bauarbeiten in mehrere Abschnitte aufzuteilen. Außerdem müsse der Hauptbahnhof Kaiserslautern weiterhin aus Richtung Pirmasens, Kusel und dem Lautertal erreichbar bleiben. Im Zweibrücker Stadtwald ist die Brücke am Volkertweg erneuert worden. Der Weg verbindet Niederauerbach mit dem Harzbornhaus und wird häufig von Spaziergängern genutzt. Die alte Holzbrücke über den Heilbach war nach rund 22 Jahren stark marode geworden, deshalb musste sie komplett ersetzt werden. Die Arbeiten haben die städtischen Forstwirte in Eigenleistung übernommen, verwendet wurde ausschließlich Holz aus dem städtischen Waldgebiet in Wattweiler. Die dort gefällten Eichen wurden direkt vor Ort mit einem mobilen Sägewerk verarbeitet. Die Kosten für Material und Arbeitsleistungen liegen nach ersten Schätzungen bei rund 5.000 Euro. Im Landkreis Südwestpfalz können Vereine und Organisationen wieder Fördermittel für Demokratieprojekte beantragen. Das teilt das Kreisjugendamt im Rahmen des Bundesprogramms Demokratie leben mit. Unterstützt werden Projekte, die sich für demokratisches Zusammenleben und gesellschaftliche Teilhabe einsetzen. Gefördert werden unter anderem Angebote zur Demokratiebildung und zur digitalen Teilhabe. Auch Projekte zur Integration und zum Umgang mit Konflikten können unterstützt werden. Anträge für die zweite Förderphase im kommenden Jahr sind vom 1. Juni bis zum 19. Juli möglich. Das Land Rheinland-Pfalz stärkt das Thema Nachhaltigkeit an seinen Hochschulen. Das Wissenschaftsministerium fördert dazu 9 Projekte mit insgesamt rund 159.000 Euro. Auch die RPTU Kaiserslautern-Landau profitiert von diesen Mitteln. Die Hochschule erhält 18.000 Euro für ein Projekt unter dem Motto Bildung für nachhaltige Entwicklung. Hier sollen Lehrende dabei unterstützt werden, Nachhaltigkeit stärker in ihre Lehrveranstaltungen einzubauen. Geplant sind unter anderem Qualifizierungsangebote. Wissenschaftsminister Clemens Hoch betont, nachhaltige Bildung werde zunehmend zum festen Bestandteil der Hochschulentwicklung.
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0: Beim Wetter freuen wir uns heute über wirklich viel schönen Sonnenschein, Temperaturen bis zu 22 Grad maximal und ein herrliches Wetter. Es bleibt trocken heute und das Schöne ist, es ist nur der Vorbote auf die nächsten paar Tage. Die werden nämlich noch wärmer und noch sonniger.
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0: Auf den Straßen alles gut momentan. Keine Staus derzeit. Wir wünschen euch eine angenehme Fahrt.
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0: Blitze haben wir aktuell keine. Falls ihr welche unterwegs entdeckt, dann einfach an uns melden an die 0631 75 00 4 mal die 7.
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1: Heute wird es ein bisschen grün, ein bisschen schräg, aber irgendwie auch sympathisch. In Bad Pyrmont in Niedersachsen sind nämlich jetzt über 100 Menschen in den Kurpark gekommen. Nicht zum Joggen, nicht zum Picknicken, nicht mal für eine Kräuterwanderung, sondern für eine Meisterschaft im Bäume umarmen. Jawohl, Bäume drücken, ganz offiziell, mit Regeln, mit Jury, mit Punkten und am Ende gibt es sogar einen Meister. Dabei ging es zum Beispiel darum, wer möglichst schnell mehrere Bäume umarmt oder eben wer besonders kreativ und gefühlvoll an die Sache rangeht. Und ein bisschen Wissen über Baumarten konnte auch nicht schaden. Klingt erstmal nach einer sehr lustigen Internet-Idee, hat aber tatsächlich einen ernsten Hintergrund. Die Idee kommt nämlich aus Finnland. Dort möchte man Menschen dazu bringen, wieder mehr Zeit in der Natur zu verbringen. Also einfach mal rausgehen, abschalten, stresslos werden und mal ehrlich, so einen Baum zu umarmen, sieht vielleicht auf den ersten Blick komisch aus, aber wenn es entspannt und gute Laune macht und Menschen auch sogar zusammenbringt, also warum nicht, ne? Am Ende bleibt ein ziemlich schönes Bild, ein Park voller lachender Menschen, die Bäume drücken, als wären es alte Bekannte. Ich meine, manchmal sollte man das Leben einfach nicht so ernst nehmen und vielleicht einfach mal den nächsten Baum in den Arm nehmen.
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0: Schönen guten Morgen, hier ist eure Antenne und für Menschen, die mit E-Scooter unterwegs sind in Kaiserslautern, da kann es ganz schön teuer werden, wenn ihr nicht genau drauf achtet, auf die neuen Verbotsschilder. Ist mir schon passiert, 25 Euro musste ich latzen. Wenn man da an der Mall entlang fährt, darf man vorne dran jetzt nicht mehr mit dem E-Scooter fahren. So, warum, wieso, weshalb, das haben wir natürlich mal für euch nachgefragt und recherchiert und die Antworten darauf, die haben wir gleich und zwar um ca. 10 nach 8, bleibt dran.
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0: Temperaturcheck bei uns, 13 Grad in Kaiserslautern, in Pirmasens und in Zweibrücken derzeit.
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2: Ich bin Katrin Müller. Der Bundestag stimmt heute über eine Senkung der Ticketsteuer im Flugverkehr zum 1. Juli ab. Damit sollen Luftverkehrsunternehmen entlastet werden. Die Steuer wird auf jeden Abflug mit einem Passagierflugzeug von einem deutschen Flughafen erhoben. Der Bundestag will außerdem den Weg für die weitere Planung von Milliardenprojekten bei der Bahn freimachen. Nach der Aufnahme eines Ebola-Patienten in der Berliner Charité ist auch die Familie des US-Amerikaners nachgekommen. Seine Ehefrau und 4 Kinder wurden ebenfalls in der Sonderisolierstation der Uniklinik aufgenommen, teilte das Bundesgesundheitsministerium mit.
3: Der Vater hatte sich in der Demokratischen Republik Kongo in Zentralafrika mit dem Ebola-Virus angesteckt. Auch seine Familie soll sich dort aufgehalten haben. Sie gelten als Kontaktpersonen und wurden, wie der Vater, der selbst Arzt ist, in einem Spezialflugzeug nach Berlin gebracht. Der Zustand des Mannes sei stabil, die Familie sei negativ getestet worden und zuletzt symptomfrei, heißt es. Alle hielten sich im Osten des Kongo auf, wo es aktuell hunderte Ebola-Fälle gibt. Die WHO hat eine internationale Gesundheitsnotlage ausgerufen, spricht aber noch nicht von einer Pandemie. Diana Kramer, Nachrichtenredaktion.
2: Immer das Smartphone im Blick, fies checken und auf jede Nachricht reagieren. Viele Menschen in Deutschland befinden sich einer Umfrage der EU-Internationalen Hochschule in Erfurt zufolge in digitaler Dauerbereitschaft. Gut 80% der Befragten schauen demnach mindestens einmal pro Stunde auf Smartphone, Tablet und Co.
4: Die jungen Leute sind die auffälligsten Online-Junkies. Bei den unter 30-Jährigen prüfen sogar 90% mindestens einmal stündlich ihre Geräte und fast die Hälfte gibt zu, ich habe Angst, etwas zu verpassen, wenn ich offline bin. Von allen Befragten, auch den Älteren, fühlt mehr als die Hälfte einen Druck des Gegenübers, dass auf SMS- oder WhatsApp-Nachrichten schnelle Antworten erwartet werden. Und ein Drittel fühlt sich verpflichtet, auch nach Feierabend noch für Berufliches erreichbar zu sein. Ursula Winkler, Nachrichtenredaktion.
2: Zum Fußball. Heute Mittag ist die Zeit der Spekulationen endlich vorbei. Dann gibt Bundestrainer Nagelsmann bekannt, welche 26 Spieler er mit zur Fußball-WM nimmt. Und der SC Freiburg hat das Europa-League-Finale gegen Aston Villa deutlich mit 0:3 verloren und damit den Gewinn des ersten Europapokaltitels verpasst. Trotzdem bleibt die Europareise der Breisgauer historisch. Zum ersten Mal stand Freiburg in einem internationalen Endspiel und spielt kommende Saison in der Conference League.
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5: Mit Max Wischermann. Schönen guten Morgen. Kaiserslauterer Stadtrat wehrt sich gegen Bahnvollsperrung 2029. Außerdem in den Regionalnachrichten um 9:30, neue Brücke im Zweibrücker Stadtwald und Fördermittel für Demokratieprojekte in der Südwestpfalz können wieder beantragt werden. Ausführliche Nachrichten aus der Region gibt's wieder um 9:30.
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6: Beim Wetter können wir uns heute absolut nicht beklagen. Es wird ein richtig schöner Tag werden. Es wird auch recht warm werden mit Temperaturen bis zu 22 Grad maximal. Heute gibt es viel Sonnenschein, es gibt ein paar Wölkchen hier und da, aber ansonsten nichts, was uns irgendwie stören würde.
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6: Auf den Straßen sieht es momentan ganz gut aus. Keine großen Staus, keine großen Probleme. Wir wünschen euch eine gute und sichere Fahrt.
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6: Blitzer gibt es aktuell keine. Falls ihr welche unterwegs entdeckt, dann einfach an uns melden, an die 0631 75

0: 9800, viermal die 7.
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0: 25 Euro musste ich latzen, weil ich mit dem E-Scooter vor der Mall in Kaiserslautern lang gefahren bin. Ja, schönen guten Morgen. Hier ist eure Antenne mit dem Marco. Und das liegt an dem Schild. Ich habe ein Schild übersehen. Das ist relativ neu, würde ich jetzt mal sagen. Und das gibt jetzt neue E-Scooter-Verbotszonen in Kaiserslautern. Warum die da sind, was das für Nutzen hat und warum es zum Beispiel gerade in dieser Stelle, in dieser Passage nur für E-Scooter verboten ist, aber Fahrräder weiter dort fahren dürfen, darüber reden wir gleich mit dem Bürgermeister Manfred Schulz nach zwei Songs. Bleibt dran.
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0: 25 Euro habe ich in Kaiserslautern latzen dürfen, weil ich mit dem E-Scooter vor der Mall entlang gefahren bin. Grund sind neue Schilder oder relativ neue Schilder. Habe ich noch nicht gesehen gehabt, jetzt weiß ich es natürlich. Aber warum, wieso, weshalb, das klären wir jetzt mal. Also es gibt scheinbar deutschlandweit immer mehr Unfälle, immer mehr Beschwerden zu Sachen E-Scooter. Und die Stadt Kaiserslautern setzt jetzt die neuen Vorgaben als eine der ersten Kommunen sichtbar um. Unter anderem mit neuen Beschilderungen in der Innenstadt. Warum es die Schilder jetzt genau gibt, das erklärt uns nochmal Bürgermeister Manfred Schulz.
1: Durch die Verbotsschilder wird sichergestellt, dass es bei der bewährten und bei der bestehenden Regelung bleibt, dass zum Beispiel in der Fußgängerzone weiterhin E-Scooter untersagt sind. Im Prinzip ändert sich dadurch nichts, das wird nur nochmal klargestellt. Notwendig wurde das durch eine Rechtsänderung. Der Bund hat jetzt die E-Roller gleichgestellt mit den Fahrrädern. Das ist der Grund dafür, dass wir Handlungsbedarf gesehen haben und jetzt unser Beschilderungskonzept anpassen müssen.
0: An sich ändert sich also nicht wirklich etwas, denn E-Scooter dürfen auch schon vor der Beschilderung genauso wie Fahrräder nicht durch die Fußgängerzone brettern. Aber auf einen Bereich wurde eben die Verbotszone alleine für E-Scooter ausgeweitet.
1: Das Fackelrondell nicht, das ist neu. Allerdings haben wir da den Handlungsbedarf gesehen, weil gerade am Fackelrondell dieser Bereich wird sehr stark von Fußgängern frequentiert, die die Straße dort queren. Insofern haben wir den Handlungsbedarf gesehen und hier auch ein klarstellendes Verbot gemacht, ja.
0: Bisher werden die Verstöße gegen die Verbote allein von der Polizei kontrolliert. Jetzt soll aber auch der kommunale Vollzugsdienst dazugezogen werden. Doch welche Bußgelder kommen auf uns zu?
1: Also der neue Bußgeldkatalog ist noch nicht in Kraft. Insofern kann ich die Frage noch nicht abschließend beantworten. Ich schätze mal, dass es nicht weniger als 50 Euro werden, sondern eher mehr.
0: Bis der neue Bußgeldkatalog vom Bund kommt, dauert es wohl noch bis November. Bis dahin gelten für E-Scooter-Fahrer erstmal die gleichen Strafen wie für Radfahrer. Klar ist aber schon jetzt, die neuen Schilder sollten die bisherigen Verbote einfach besser sichtbar machen.
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1: Temperaturcheck bei uns, 13 Grad in Kaiserslautern, in Pirmasens und in Zweibrücken derzeit.
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3: Mit Max Wischermann. Schönen guten Morgen. Der Kaiserslauterer Stadtrat stellt sich gegen die Sanierungspläne der Deutschen Bahn für die Strecke Ludwigshafen-Vorbach. Das Gremium hat jetzt einstimmig eine Resolution verabschiedet. Die Bahn plant, die Strecke von Ende Juni bis Anfang Dezember 2029 komplett zu sperren. In dieser Zeit soll es nur Schienenersatzverkehr geben. Die Stadt befürchtet dadurch massive Probleme für Pendler und Reisende in der ganzen Region. Gefordert wird deshalb, die Bauarbeiten in mehrere Abschnitte aufzuteilen. Außerdem müsse der Hauptbahnhof Kaiserslautern weiterhin aus Richtung Pirmasens, Kusel und dem Lautertal erreichbar bleiben. Im Zweibrücker Stadtwald ist die Brücke am Volkertweg erneuert worden. Der Weg verbindet Niederauerbach mit dem Harzbornhaus und wird häufig von Spaziergängern genutzt. Die alte Holzbrücke über den Heilbach war nach rund 22 Jahren stark marode geworden, deshalb musste sie komplett ersetzt werden. Die Arbeiten haben die städtischen Forstwirte in Eigenleistung übernommen, verwendet wurde ausschließlich Holz aus dem städtischen Waldgebiet in Wattweiler. Die dort gefällten Eichen wurden direkt vor Ort mit einem mobilen Sägewerk verarbeitet. Die Kosten für Material und Arbeitsleistung liegen nach ersten Schätzungen bei rund 5.000 Euro. Im Landkreis Südwestpfalz können Vereine und Organisationen wieder Fördermittel für Demokratieprojekte beantragen. Das teilt das Kreisjugendamt im Rahmen des Bundesprogramms Demokratie leben mit. Unterstützt werden Projekte, die sich für demokratisches Zusammenleben und gesellschaftliche Teilhabe einsetzen. Gefördert werden unter anderem Angebote zur Demokratiebildung und zur digitalen Teilhabe. Auch Projekte zur Integration und zum Umgang mit Konflikten können unterstützt werden. Anträge für die zweite Förderphase im kommenden Jahr sind vom 1. Juni bis zum 19. Juli möglich. Das Land Rheinland-Pfalz stärkt das Thema Nachhaltigkeit an seinen Hochschulen. Das Wissenschaftsministerium fördert dazu 9 Projekte mit insgesamt rund 159.000 Euro. Auch die RPTU Kaiserslautern-Landau profitiert von diesen Mitteln. Die Hochschule erhält 18.000 Euro für ein Projekt unter dem Motto Bildung für nachhaltige Entwicklung. Hier sollen Lehrende dabei unterstützt werden, Nachhaltigkeit stärker in ihre Lehrveranstaltungen einzubauen. Geplant sind unter anderem Qualifizierungsangebote. Wissenschaftsminister Clemens Hoch betont, nachhaltige Bildung werde zunehmend zum festen Bestandteil der Hochschulentwicklung.
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1: Beim Wetter freuen wir uns heute über wirklich viel schönen Sonnenschein, Temperaturen bis zu 22 Grad maximal und ein herrliches Wetter. Es bleibt trocken heute und das Schöne ist, es ist nur der Vorbote auf die nächsten paar Tage. Die werden nämlich noch wärmer und noch sonniger.
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1: Auf den Straßen alles gut momentan. Keine Staus derzeit. Wir wünschen euch eine angenehme Fahrt.
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1: Blitze haben wir aktuell keine. Falls ihr welche unterwegs entdeckt, dann einfach an uns melden an die 0631 75 00 4x die 7.
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1: Heute Morgen mit dem Elliot. Schönen guten Morgen, Marco. Ja, ich habe heute mal eine richtig coole, interessante Veranstaltung aus Zweibrücken mitgebracht. Denn in der Stadtbücherei geht es morgen mal nicht nur um Bücher, sondern vor allem um Nachhaltigkeit.
2: Da kommt mir als erstes ein Bücherflohmarkt eigentlich in den Kopf. Aber liege ich richtig?
1: Also sagen wir mal so, es ist einer von circa 9 Programmpunkten.
2: Oh ja.
1: Also schon mal ein Volltreffer. Morgen startet der 5. Tag der Nachhaltigkeit von 11 bis 17 Uhr. Da kann man stöbern, man kann tauschen, mitmachen und sich auch Ideen für den Alltag holen.
2: Und was gibt's so zu tauschen und zu stöbern, so außer Bücher?
1: Also zum Beispiel eine Pflanzentauschbörse, richtig gehört, da können Setzlinge, Zimmerpflanzen oder Blumen getauscht oder gegen eine kleine Spende mitgenommen werden. Gerade jetzt im Frühling ist es natürlich perfekt, ne? Irgendwas Neues für den Balkon, für den Garten oder für die Fensterbank.
2: Schon eine gute Sache. Was gibt's noch?
1: Ein großer Punkt ist die Kleidertauschbörse. Gut erhaltene Kleidung, Schuhe oder Accessoires können weitergegeben werden, statt sie neu zu kaufen. Wer etwas abgeben möchte, der kann das auch heute schon tun, und zwar im Herzogsaal. Morgen wird dann getauscht, und zwar offen für alle, also auch wenn man selbst jetzt nichts abgegeben hat.
2: Und das, was übrig bleibt, wird dann gespendet, oder wie sieht's
1: aus? Genau, ja, also übrig gebliebene Kleidung geht an gemeinnützige Organisationen, und es gibt außerdem für Kinder den Bau eines Insektenhotels, auch ziemlich spannend. Eine Street-Art-Aktion gibt's auch noch von der Stadtbücherei und eben noch ein Bücherflohmarkt.
2: Ein schöner, bunter Mix also, ne?
1: Gibt's sonst noch Highlights, die man irgendwie nicht verpassen sollte? Auf jeden Fall gibt es noch was ganz Wichtiges. Es gibt noch eine Leselounge zum Thema Nachhaltigkeit, ne? Weil Bücherei irgendwo muss ja auch gelesen werden. Und die Hauswirtschaftsklasse der BBS 2.0, die ist auch am Start. Und hier steht alles unter dem Motto Reparieren statt Kaufen. Also da wird gezeigt, wie man Kleidung wieder nutzbar macht. Und nachmittags ist da noch der Verein Kultur und Technik mit 3D-Druck dabei.
2: Ja, dann ist man dann ja bestens informiert, wie man sein Leben so ein bisschen nachhaltiger gestaltet.
1: Auf jeden Fall, ja.
2: Also schaut gerne vorbei beim Nachhaltigkeitstag morgen von 11 bis 17 Uhr in der Stadtbücherei Zweibrücken. Die Infos gibt es natürlich aber auch wie immer auf der Website der Stadt.
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0: Die aktuellen Temperaturen, momentan sind wir bei 16 Grad schon angelangt in Kaiserslautern. 17 Grad sind sogar in Pirmasens und in Zweibrücken.
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2: Ich bin Katrin Müller. Der Bundestag will heute über eine Änderung des Luftverkehrssteuergesetzes entscheiden. Ab Juli soll die Ticketsteuer gesenkt werden, aber die Branche fordert weitere Entlastungen.
3: Es gibt 3 Ticketsteuerkategorien je nach Fluglänge. Im vergangenen Jahr gingen die allermeisten besteuerten Tickets, 80%, für Flüge in Europa raus. Hier soll die Steuer um 2,50 Euro sinken. Entsprechend mehr Reduzierung gibt's bei Mittelstrecken- und bei Langstreckenflügen. Die Absenkung soll bei den Passagieren ankommen, könnte aber durch andere Preiselemente wieder schrumpfen. So hat die Branche Zuschläge und Gebühren etwa für Kerosin oder Umbuchungen seit dem Beginn des Irankriegs stark erhöht. Sie glaubt, auch mit der Steuersenkung bleibt ein Wettbewerbsnachteil gegenüber anderen europäischen Ländern. Ursula Winkler, Nachrichtenredaktion.
2: Immer das Smartphone im Blick, fies checken und auf jede Nachricht reagieren. Viele Menschen in Deutschland befinden sich einer Umfrage der EU-Internationalen Hochschule in Erfurt zufolge in digitaler Dauerbereitschaft. Gut 80% der Befragten schauen demnach mindestens einmal pro Stunde auf Smartphone, Tablet und Co., auch wenn sie keine Benachrichtigung erhalten. Nach dem Hauseinsturz in der sächsischen Stadt Görlitz ist in den Trümmern die Leiche einer Frau gefunden worden. Es handele sich um die zuvor vermisste 25 Jahre alte rumänische Touristin, sagte eine Polizeisprecherin. Nach den beiden anderen Vermissten werde weiterhin gesucht. Das Haus, in dem sich laut Polizei Miet- und Ferienwohnungen befanden, war am Montagabend aus bislang ungeklärter Ursache eingestürzt. Einsatzkräfte gehen aber von einer Gasexplosion aus. Zum Fußball. Der Traum vom ersten Europapokaltitel ist für den SC Freiburg geplatzt. Im Europa-League-Finale verlor der Außenseiter gegen Aston Villa in Istanbul klar mit 0:3. Trotz der Niederlage bleibt die Europareise der Breisgauer aber historisch.
4: Lange hielt Freiburg gut mit, doch ein Doppelschlag kurz vor der Pause schockte die Breisgauer. Spätestens nach dem 0:3 in der zweiten Halbzeit war die Partie dann entschieden. Zum ersten Mal erreichten die Freiburger ein internationales Endspiel. Statt Champions League spielen die Freiburger in der kommenden Saison in der Conference League. Aston Villa-Coach Emery wurde seinem Ruf als Europa-League-Spezialist gerecht. Mit dem jüngsten Erfolg gewann der Spanier den Wettbewerb bereits zum 5. Mal. David Riemer, Nachrichtenredaktion.
2: Und heute Mittag sind die Spekulationen um den Kader vorbei. Dann gibt Bundestrainer Nagelsmann bekannt, welche 26 Spieler er mit zur WM nimmt.
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5: Mit Max Wischermann. Schönen guten Morgen. Kaiserslauterer Stadtrat wehrt sich gegen Bahnvollsperrung 2029. Außerdem in den Regionalnachrichten um 9:30, neue Brücke im Zweibrücker Stadtwald und Fördermittel für Demokratieprojekte in der Südwestpfalz können wieder beantragt werden. Ausführliche Nachrichten aus der Region gibt's wieder um 9:30.
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0: Wir freuen uns heute über einen wunderbaren Tag. Temperaturen gehen hoch auf bis zu 22 Grad maximal. Es gibt viel schönen Sonnenschein, es gibt ein paar Wolken hier und da, aber ansonsten nichts, was uns irgendwie stören würde. Kein lästiger Wind und kein Regen. Es bleibt heute trocken und das Schöne ist, es wird die nächsten paar Tage noch wärmer werden.
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0: Auf den Straßen sieht es momentan ganz gut aus. Keine großen Staus, keine großen Probleme. Wir wünschen euch eine gute und sichere Fahrt.
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0: Blitzer gibt es aktuell keine. Falls ihr welche unterwegs entdeckt, dann einfach an uns melden an die 0631 75 00 4x die 7.
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0: Hier ist die Antenne um 9:15. Schön, dass ihr mit dabei seid. Dieses Wochenende gibt's eine wunderbare Vernissage. Und zwar eine Tattoo-Vernissage. Das ist so was zwischen Tattoo-Kunst und 3D-Artist. Warum das Ganze da stattfindet und wie ihr euch das anschauen könnt, darüber reden wir gleich nach 2 Songs.
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0: Was passiert, wenn eine Tätowiererin und eine Künstlerin eine leere Wand sehen? Ja, die machen daraus erstmal eine Kunstgalerie. Genau das passiert jetzt am Wochenende in Kaiserslautern, denn das Tattoo-Studio Another One von Hanna Friedrichs öffnet seine Türen für eine ganz besondere Vernissage. Die Werke der Künstlerin Gabriele Sosnika werden erstmals in Kaiserslautern ausgestellt. Was genau geplant ist, erklärt uns Studioinhaberin und Tattoo-Künstlerin Hanna Friedrichs.
1: Ich habe jetzt eine Zusammenarbeit mit der Gabby und die zeigt ihre Kunst und stellt die bei uns im Studio zur Schau. Und wir haben eine riesige weiße Wand im Wartebereich, wo meine Kunden jedes Mal drauf starren, wenn sie eben auf ihr Tattoo warten. Voller Vorfreude natürlich. Und die ist leer und die ist nackt und das gefällt uns nicht. Und da haben wir jetzt genug Platz, um noch ein bisschen mehr Kunst zu schaffen, die anders unter die Haut geht.
0: Doch wie ist die Idee zu dieser ungewöhnlichen Verbindung aus Tattoo-Kunst und Ausstellung eigentlich überhaupt entstanden?
1: Ich wollte nie, dass nur das Tattoo-Studio im Vordergrund steht. Weil jeder, der bei mir tätowiert, der ist einfach ein Künstler für sich selbst. Deswegen sollte das Studio immer nur als Fundament dienen, als Hintergrund. So dass jeder seine Kunst ausleben kann und präsentieren kann, ohne dass das Studio in den Vordergrund rutscht. Und die Idee war, dass man halt nicht nur eben die Tattoo-Kunst nimmt, sondern auch alle anderen Möglichkeiten von Kunst nimmt und somit das Studio halt auch dafür so als Hintergrund fungiert.
0: Und welche Arbeiten die Besucherinnen und Besucher konkret erwarten, beschreibt Künstlerin Gabriela Sosnika einfach selbst.
2: Meine Kunst ist auf jeden Fall von Fine Art und Comic Art geprägt. Ich thematisiere praktisch die gesellschaftlichen Themen wie die Rolle der Maske, die wir in der Gesellschaft tragen, denn wir alle erfüllen unsere Rollen in der Gesellschaft, damit wir auch funktionieren können und so weiter und so fort. Aber es gibt noch außerhalb der Rolle in der Gesellschaft auch noch dieses, das Individuum, das wir sind, und das beinhaltet auch kreativ sein, was uns bewegt, und das ist zum Beispiel in meinem Fall die Kunst und das bildet auch meine Kunst ab.
0: Jetzt am Wochenende wird also das Tattoo-Studio Another One in Kaiserslautern kurzerhand zur Galerie und zeigt, wie nah sich Tattoo-Kunst und digitale Kunst kommen können. Falls ihr neugierig geworden seid, vorbeischauen, eintauchen und die Kunst einmal anders erleben.
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2: Die aktuellen Temperaturen, momentan sind wir bei 16 Grad schon angelangt in Kaiserslautern. 17 Grad sind sogar in Pirmasens und in Zweibrücken.
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4: Mit Max Wischermann. Schönen guten Morgen. Der Kaiserslauterer Stadtrat stellt sich gegen die Sanierungspläne der Deutschen Bahn für die Strecke Ludwigshafen-Vorbach. Das Gremium hat jetzt einstimmig eine Resolution verabschiedet. Die Bahn plant, die Strecke von Ende Juni bis Anfang Dezember 2029 komplett zu sperren. In dieser Zeit soll es nur Schienenersatzverkehr geben. Die Stadt befürchtet dadurch massive Probleme für Pendler und Reisende in der ganzen Region. Gefordert wird deshalb, die Bauarbeiten in mehrere Abschnitte aufzuteilen. Außerdem müsse der Hauptbahnhof Kaiserslautern weiterhin aus Richtung Pirmasens, Kusel und dem Lautertal erreichbar bleiben. Im Zweibrücker Stadtwald ist die Brücke am Volkertweg erneuert worden. Der Weg verbindet Niederauerbach mit dem Harzbornhaus und wird häufig von Spaziergängern genutzt. Die alte Holzbrücke über den Heilbach war nach rund 22 Jahren stark marode geworden, deshalb musste sie komplett ersetzt werden. Die Arbeiten haben die städtischen Forstwirte in Eigenleistung übernommen, verwendet wurde ausschließlich Holz aus dem städtischen Waldgebiet in Wattweiler. Die dort gefällten Eichen wurden direkt vor Ort mit einem mobilen Sägewerk verarbeitet. Die Kosten für Material und Arbeitsleistung liegen nach ersten Schätzungen bei rund 5.000 Euro. Im Landkreis Südwestpfalz können Vereine und Organisationen wieder Fördermittel für Demokratieprojekte beantragen. Das teilt das Kreisjugendamt im Rahmen des Bundesprogramms Demokratie leben mit. Unterstützt werden Projekte, die sich für demokratisches Zusammenleben und gesellschaftliche Teilhabe einsetzen. Gefördert werden unter anderem Angebote zur Demokratiebildung und zur digitalen Teilhabe. Auch Projekte zur Integration und zum Umgang mit Konflikten können unterstützt werden. Anträge für die zweite Förderphase im kommenden Jahr sind vom 1. Juni bis zum 19. Juli möglich. Das Land Rheinland-Pfalz stärkt das Thema Nachhaltigkeit an seinen Hochschulen. Das Wissenschaftsministerium fördert dazu 9 Projekte mit insgesamt rund 159.000 Euro. Auch die RPTU Kaiserslautern-Landau profitiert von diesen Mitteln. Die Hochschule erhält 18.000 Euro für ein Projekt unter dem Motto Bildung für nachhaltige Entwicklung. Hier sollen Lehrende dabei unterstützt werden, Nachhaltigkeit stärker in ihre Lehrveranstaltungen einzubauen. Geplant sind unter anderem Qualifizierungsangebote. Wissenschaftsminister Clemens Hoch betont, nachhaltige Bildung werde zunehmend zum festen Bestandteil der Hochschulentwicklung.
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2: Beim Wetter freuen wir uns heute über wirklich viel schönen Sonnenschein, Temperaturen bis zu 22 Grad maximal und ein herrliches Wetter. Es bleibt trocken heute und das Schöne ist, es ist nur der Vorbote auf die nächsten paar Tage. Die werden nämlich noch wärmer und noch sonniger.
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2: Auf den Straßen alles gut momentan. Keine Staus derzeit. Wir wünschen euch eine angenehme Fahrt.
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2: Blitze haben wir aktuell keine. Falls ihr welche unterwegs entdeckt, dann einfach an uns melden an die 0631 75 00 4 mal die 7.
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2: Im Rahmen der Kammerkonzerte steht heute Abend wieder ein ganz besonderes Konzert in der Fruchthalle an. Die international gefeierte Geigerin Laura Handler und die Pianistin Anna Handler präsentieren euch ein Kammerkonzert voller Virtuosität, Ausdruck und großer musikalischer Gesten. Freut euch auf ein Duo, das Technik und musikalische Tiefe mühelos verbindet. Tickets bekommt ihr ab 15,50 Euro über die Website der Fruchthalle. Los geht's um 19.30 Uhr. Heute Abend bringt Ida Nielsen ihren unverwechselbaren Funk nach Kaiserslautern. Ab 20 Uhr steht sie mit ihrer Band The Funkbots auf der Bühne der Kammgarn und präsentiert euch ihr neues Album More Sauce Please. Ida Nielsen spielt mit Herz, Humor und einer beeindruckenden musikalischen Bandbreite, die jeden Funk-Fan glücklich macht. Wer Lust auf einen Abend voller Groove, Energie und echter Bühnenpräsenz hat, ist hier genau richtig. Die Tickets bekommt ihr für 35 Euro über den Ticketshop der Kammgarn. Morgen lädt die Stadtbücherei Zweibrücken zusammen mit ZW Vernetzt zum 5. Nachhaltigkeitstag ein. Ab 11 Uhr erwartet euch ein buntes Programm rund um nachhaltiges Leben in der Stadt. Von einer Pflanzen- und Kleidertauschbörse über eine Street-Art-Aktion bis hin zum gemeinsamen Bau eines Insektenhotels ist für jeden was dabei. Dazu gibt's Kaffee und Kuchen, ganz viele Möglichkeiten zu stöbern, tauschen und zu plaudern. Der Nachhaltigkeitstag findet von 11 bis 17 Uhr in der Stadtbücherei Zweibrücken statt. Eintritt ist frei. Habt ihr noch was für die Veranstaltungstipps? Dann schickt uns doch gerne alle Infos an die 0631 7500 4 mal die 7.
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0: Kurzer Temperaturcheck bei uns in der Region. Wir messen 18 Grad bei euch in Enkenbach-Alsenborn. Wir haben 17 Grad bei euch in Klausen und 17 Grad bei euch in Delfeld.
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2: Ich bin Katrin Müller. Zuletzt hatte es tausende Haushalte in Berlin getroffen. Tagelang saßen sie mitten im Winter im Dunkeln ohne Heizung. Ein massiver Stromausfall, so wie in Berlin. Für die meisten Menschen ist das kein Thema. Gerade mal 30% wären auf so einen Fall vorbereitet, zeigt eine Ineffekt-Umfrage für das Vergleichsportal Verivox.
3: Interessant dabei, mehr als die Hälfte der Befragten sieht Behörden und Verantwortliche nicht gut aufgestellt für einen Blackout oder ähnliche Szenarien, hat selbst aber auch keine Vorbereitungen getroffen. Dazu gehören etwa Vorräte an Kerzen, Petroleumlampen oder Batterietaschenlampen sowie Lebensmittel- und Wasservorräte. Offenbar sehen viele dafür aber keinen Anlass, knapp 2/3 halten die Stromversorgung in Deutschland für sicher. Für wahrscheinlicher als einen großflächigen Stromausfall halten viele Terrorangriffe oder Sabotageakte. Diana Kramer, Nachrichtenredaktion.
2: Der Bundestag stimmt heute über eine Senkung der Ticketsteuer im Flugverkehr zum 1. Juli ab. Damit sollen Luftverkehrsunternehmen entlastet werden. Die Steuer wird auf jeden Abflug mit einem Passagierflugzeug von einem deutschen Flughafen erhoben. Der Bundestag will außerdem den Weg für die weitere Planung von Milliardenprojekten bei der Bahn freimachen. Der Aktionsrat Bildung fordert strengere Regeln für soziale Medien bei Kindern und Jugendlichen. In einem neuen Gutachten sprechen sich die Expertinnen und Experten für gesetzliche Altersgrenzen und zeitliche Beschränkungen aus.
4: Kinder und Jugendliche müssten wirksam vor manipulativen und suchtfördernden Funktionen geschützt werden, sagt der Aktionsrat Bildung. Vorgeschlagen werden altersgerechte Inhalte, begrenzte Nutzungszeiten und automatische Unterbrechungen bei zu langer Nutzung. Für Schulen empfehlen die Fachleute, private Handynutzung bis zur 10. Klasse weitgehend auszuschließen und digitale Medien nur im Unterricht einzusetzen. Konkrete Altersgrenzen nennt der Aktionsrat aber nicht. Im politischen Berlin wird aktuell über ein Social-Media-Verbot für unter 14-Jährige diskutiert. Aus Berlin, Thomas Bleskin.
2: Die Deutsche Bahn rechnet am Pfingstwochenende vor allem morgen und Montag mit vielen Fahrgästen und entsprechend vollen Zügen. Besonders viele Reisende werden zwischen den großen Metropolen erwartet, beispielsweise zwischen Berlin und München, Frankfurt und München oder Hamburg und Berlin, sagte ein Bahnsprecher. Die Bahn empfiehlt Reisenden besonders an diesen Tagen einen Sitzplatz zu reservieren. Wer nicht mit zuggebundenen Fahrkarten unterwegs ist, kann sich online genauer über die erwartete Auslastung der Züge informieren.
1: Und jetzt noch mehr Informationen aus unserer Region.
5: Mit Max Wischermann. Schönen guten Tag. Kaiserslauterer Stadtrat wehrt sich gegen Bahnvollsperrung 2029. Außerdem in den Regionalnachrichten um 20:30, neue Brücke im Zweibrücker Stadtwald und Fördermittel für Demokratieprojekte in der Südwestpfalz können wieder beantragt werden. Ausführliche Nachrichten aus der Region gibt's wieder um 20:30.
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0: Ein schöner Tag steht uns heute bevor. Auch wenn noch einige graue Wolken unterwegs sind, bleibt es heute trocken. Das Ganze bei Werten von um die 23 Grad. Ansonsten verziehen sich die Wolken dann so langsam zum Abend hin. Und ab dann ist erstmal Summertime angesagt. Morgen bekommen wir vollsten Sonnenschein und bis zu 26 Grad. Und mit Hinblick aufs Wochenende bleibt es weiterhin richtig schön sonnig. Das Ganze bei maximal 28 Grad.
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0: Kurzer Verkehrscheck. Aktuell kommt ihr problemlos durch auf den Straßen. Ich wünsche euch eine gute und sichere Fahrt.
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1: Es wird geblitzt in Pirmasens in der Blocksbergstraße in der 50er-Zone und bei euch in Riechweiler-Mühlbach in der Hauptstraße. Auch hier sind 50 erlaubt. Fuß am Gas auf der A8, zwei Brücken in Fahrtrichtung Pirmasens in Höhe der Abfahrt Bubenhausen. Hier steht ein Blitzer in der 80er-Zone und es wird nach wie vor auf der A6 geblitzt und zwar in Höhe des Kreuzes zur A62 in der 130er-Zone. Eine Abstandsmessung haben wir heute auch wieder ebenfalls auf der A6 zwischen den Abfahrten Waldmoor und Bruchmühlbach-Miesau. Fuß am Gas auf der A63 in Fahrtrichtung Mainz und zwar kurz nach der Auffahrt von Kaiserslautern Zentrum auskommend. Hier wird immer noch geblitzt in der 100er-Zone. Falls ihr unterwegs noch was entdeckt, dann meldet uns das gerne über die 0631 75 00 4x die 7.
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1: Schönen Donnerstagmittag euch, ihr hört die Antenne. Ja, Donnerstag ist Kinotag. Heute Abend laufen wieder viele coole Filme in unseren regionalen Kinos in Kaiserslautern, Pirmasens und Zweibrücken. Was genau läuft, erfahrt ihr nach zwei Songs, also dranbleiben.
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0: Im Valhalla Kinocenter in Pirmasens wird heute wollig, witzig und überraschend kriminell. In Glenkill, ein Schafskrimi, übernimmt nämlich keine klassische Ermittlerin den Fall, sondern eine Schafherde. Ihr Schäfer George wird tot auf der Weide gefunden und weil die Tiere durch seine Krimi-Vorlesestunden einiges gelernt haben, machen sie sich selbst auf Spurensuche. Das klingt erstmal schräg, ist aber genau der Reiz. Ein liebevoller Wohlfühlkrimi mit britischem Humor, vielen Verdächtigen und einer richtig originellen Idee. Mit dabei sind unter anderem Hugh Jackman und Emma Thompson. In der deutschen Fassung hört man außerdem Anke Engelke und Bastian Pastewka. Glenkill, ein Schafskrimi, läuft heute Abend um 20 Uhr im Valhalla Kinocenter in Pirmasens. Im Cinema Europa in Zweibrücken geht's heute weit raus ins All. Mit Star Wars The Mandalorian and Grogu kommt das bekannte Duo aus der Serie endlich auf die große Leinwand. Din Djarin und Grogu werden von der Neuen Republik für eine gefährliche Mission gebraucht und natürlich warten dabei imperiale Gegner, fremde Welten, große Bilder und dieser typische Star Wars Sound, den man im Kino einfach anders spürt. Der Film ist ein neues Action-Abenteuer von Jon Favreau mit Pedro Pascal und Sigourney Weaver. Für alle, die Lust auf Science-Fiction, Western-Feeling und ein bisschen Galaxiemagie haben, The Mandalorian and Grogu läuft heute Abend um 20.30 Uhr im Cinema Europa in Zweibrücken. In der UCI-Kinowelt Kaiserslautern wird's heute Abend schnell, hart und ziemlich explosiv. In The Grey ist der neue Action-Thriller von Guy Ritchie und der bringt mit Henry Cavill, Jake Gyllenhaal und Isa Gonzalez direkt ein starkes Trio auf die Leinwand. Die Story? Ein Elite-Team soll eine gestohlene Milliarde zurückholen. Klingt schon riskant genug, aber die Mission führt auf eine schwer bewachte Privatinsel und aus dem geplanten Coup wird ein Kampf aus Täuschung, Strategie und Überleben. Wer Guy Ritchie Stil mag, also schnelle Dialoge, coole Figuren und Action mit Tempo, dürfte hier richtig sein. In The Grey läuft heute Abend um 20.30 Uhr in der UCI Kinowelt in Kaiserslautern. Und egal für welchen Film ihr euch entscheidet, wir wünschen euch ganz viel Spaß bei eurem Kinobesuch.
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0: Tom Steiner von Susan Vega im DNA-Remix hier bei eurer Antenne. Schön, dass ihr da seid. Ja, ich weiß nicht, wie es euch geht, aber ich habe in letzter Zeit das Gefühl, dass mein Handy-Akku irgendwie nicht mehr so wirklich mitmacht. Der ist andauernd leer und irgendwie auch viel schneller als davor. Gibt's da vielleicht irgendetwas, was man verbessern könnte, damit der Akku länger hält? Klären wir gleich mal in unserem Alltagscheck in weniger als 20 Minuten. Also, dranbleiben!
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1: Mit Max Wischermann. Schönen guten Tag. Der Kaiserslauterer Stadtrat stellt sich gegen die Sanierungspläne der Deutschen Bahn für die Strecke Ludwigshafen-Vorbach. Das Gremium hat jetzt einstimmig eine Resolution verabschiedet. Die Bahn plant, die Strecke von Ende Juni bis Anfang Dezember 2029 komplett zu sperren. In dieser Zeit soll es nur Schienenersatzverkehr geben. Die Stadt befürchtet dadurch massive Probleme für Pendler und Reisende in der ganzen Region. Gefordert wird deshalb, die Bauarbeiten in mehrere Abschnitte aufzuteilen. Außerdem müsse der Hauptbahnhof Kaiserslautern weiterhin aus Richtung Pirmasens, Kusel und dem Lautertal erreichbar bleiben. Im Zweibrücker Stadtwald ist die Brücke am Volkertweg erneuert worden. Der Weg verbindet Niederauerbach mit dem Harzbornhaus und wird häufig von Spaziergängern genutzt. Die alte Holzbrücke über den Heilbach war nach rund 22 Jahren stark marode geworden, deshalb musste sie komplett ersetzt werden. Die Arbeiten haben die städtischen Forstwirte in Eigenleistung übernommen, verwendet wurde ausschließlich Holz aus dem städtischen Waldgebiet in Wattweiler. Die dort gefällten Eichen wurden direkt vor Ort mit einem mobilen Sägewerk verarbeitet. Die Kosten für Material und Arbeitsleistungen liegen nach ersten Schätzungen bei rund 5.000 Euro. Im Landkreis Südwestpfalz können Vereine und Organisationen wieder Fördermittel für Demokratieprojekte beantragen. Das teilt das Kreisjugendamt im Rahmen des Bundesprogramms Demokratie leben mit. Unterstützt werden Projekte, die sich für demokratisches Zusammenleben und gesellschaftliche Teilhabe einsetzen. Gefördert werden unter anderem Angebote zur Demokratiebildung und zur digitalen Teilhabe. Auch Projekte zur Integration und zum Umgang mit Konflikten können unterstützt werden. Anträge für die zweite Förderphase im kommenden Jahr sind vom 1. Juni bis zum 19. Juli möglich. Das Land Rheinland-Pfalz stärkt das Thema Nachhaltigkeit an seinen Hochschulen. Das Wissenschaftsministerium fördert dazu 9 Projekte mit insgesamt rund 159.000 Euro. Auch die RPTU Kaiserslautern-Landau profitiert von diesen Mitteln. Die Hochschule erhält 18.000 Euro für ein Projekt unter dem Motto Bildung für nachhaltige Entwicklung. Hier sollen Lehrende dabei unterstützt werden, Nachhaltigkeit stärker in ihre Lehrveranstaltungen einzubauen. Geplant sind unter anderem Qualifizierungsangebote. Wissenschaftsminister Clemens Hoch betont, nachhaltige Bildung werde zunehmend zum festen Bestandteil der Hochschulentwicklung.
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2: Wettertechnisch sieht's heute echt angenehm aus. Viele graue Wolken sind zwar noch unterwegs, es bleibt aber trocken, das Ganze bei Werten von um die 23 Grad. Zum Abend hin verziehen sich dann die Wolken so ein bisschen, heißt auch hier können wir wieder unsere Abendsonne genießen. Und auch die nächsten Tage bleibt es weiterhin sehr freundlich und es wird verdammt warm. Morgen bis zu 26 Grad inklusive vollstem Sonnenprogramm. Und auch das Wochenende hat für uns viel Sonne im Petto und maximal 28 Grad.
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2: Der Blick zu euch auf die Straßen. Aktuell kommt ihr da gut durch. Ich wünsche euch eine gute und sichere Fahrt.
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2: Es wird geblitzt in Pirmasens, wenn ihr in der Blocksbergstraße unterwegs seid. Hier sind 50 erlaubt. Ein Blitzer steht aktuell bei euch in Riechschweiler-Mühlbach in der Hauptstraße, auch hier in der 50er-Zone. Wir schauen zu euch auf die A8 Zweibrücken in Fahrtrichtung Pirmasens an der Abfahrt Bubenhausen. Hier wird geknipst in der 80er-Zone. Ein Blitzer steht aktuell auf der A6 in Höhe der Kreuzung zur A62 in der 130er-Zone. Und zwischen den Abfahrten Waldmoor und Bruchmühlbach-Miesau haben wir heute auch wieder eine Abstandsmessung. Den letzten Blitzer haben wir aktuell auf der A63 in Fahrtrichtung Mainz, kurz nach der Auffahrt von Kaiserslautern Zentrum auskommend. Hier sind 100 km/h erlaubt. Falls ihr noch was entdeckt unterwegs, dann meldet uns das gerne über die 0631 75 00 4 mal die 7.
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0: Pat Benatar mit Love is a Battlefield hier bei eurer Antenne. Schön, dass ihr da seid. Das Handy hängt nachts am Ladekabel, wird im Auto geladen oder ständig zwischendurch nachgeladen. Und rund um Akkus kursieren jede Menge Tipps und Mythen. Aber was stimmt eigentlich wirklich?
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0: Schadet nächtliches Laden dem Akku wirklich, Freddy?
2: Ja, bei modernen Smartphones meistens deutlich weniger als noch vor einigen Jahren. Die Geräte stoppen den Ladevorgang normalerweise nämlich automatisch selbst. Trotzdem mögen Lithium-Ionen-Akkus extreme Temperaturen jetzt nicht besonders gerne. Also das Handy möglichst nicht in der prallen Sonne liegen lassen oder eben unter dem Kopfkissen laden.
0: Was hilft denn wirklich, damit der Akku länger hält?
2: Ja, viele Hersteller empfehlen, den Akku nicht ständig komplett leer werden zu lassen. Regelmäßiges Nachladen im mittleren Bereich ist oft schonender. Außerdem helfen Original- oder hochwertige Ladegeräte. Und wer merkt, dass das Handy beim Laden sehr heiß wird, sollte Hülle und Ladegerät prüfen.
0: Danke, Freddy. Morgen geht's zum Wochenende um spontane Kurztrips und Ausflüge, die man auch ohne große Planung machen kann.
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0: Euer Donnerstagmittag hier bei der Antenne mit den besten Hits aller Zeiten. Und wenn ihr in der letzten Zeit mal in Kaiserslautern unterwegs gewesen seid, habt ihr vielleicht schon das ein oder andere neue E-Scooter-Verbotsschild entdeckt. Eine neue Regelung, die es jetzt verbietet, an bestimmten Orten in der Stadt mit dem E-Scooter unterwegs zu sein. Aber wieso eigentlich das Ganze? Und vor allem, was droht uns, wenn wir es doch tun sollten, um mal eine Runde mit dem E-Roller drehen? Klären wir gleich alles mal auf in weniger als 20 Minuten hier bei der Antenne. Also bleibt bei uns.
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0: Kurzer Temperaturcheck in der Region. Wir messen 17 Grad bei euch in Petersberg, 18 Grad bei euch in Bann und 18 Grad aktuell in Sembach.
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2: Ich bin Katrin Müller. Nach einem Bildbericht will die von der Koalition eingesetzte Rentenkommission der Bundesregierung raten, das Renteneintrittsalter schrittweise von 67 auf 70 Jahre anzuheben. Entschieden ist aber wohl noch nichts. Kanzleramtschef Thorsten Frey sprach beim TV-Sender Welt von Spekulationen. Man müsse mit solchen Wasserstandsmeldungen sehr vorsichtig sein, sagte er. Ein langes Feiertagswochenende und die allerbesten Wetteraussichten. Deutschland wird zu Pfingsten unterwegs sein. Das sorgt für volle Straßen, aber auch für volle Züge. Die Deutsche Bahn rechnet mit deutlich mehr Fahrgästen als an normalen Wochenenden.
3: Besonders voll dürfte es im Bahnverkehr am Freitag werden, wenn alle ins Pfingstwochenende starten und dann wieder am Pfingstmontag, wenn die Rückreise ansteht. Vor allem zwischen den großen Metropolen wie Berlin und München, Frankfurt und München oder Hamburg und Berlin rechnet die Bahn mit einer hohen Auslastung der Züge und empfiehlt Reisenden an diesen Tagen einen Sitzplatz zu reservieren. Wer nicht mit zuggebundenen Fahrkarten unterwegs ist, also flexibel reisen kann, sollte sich am besten online informieren, wie hoch die erwartete Auslastung der Züge ist und dann möglichst ausweichen, am besten auf die ganz frühen oder späten Stunden. Diana Kramer, Nachrichtenredaktion.
2: Mehr als die Hälfte der Menschen in Deutschland geht davon aus, dass die Behörden schlecht vorbereitet sind auf einen größeren Stromausfall. Das geht aus einer Ineffekt-Umfrage im Auftrag des Vergleichsportals Verivox hervor. Nur rund 13% betrachten die Behörden als sehr gut oder eher gut vorbereitet. Allerdings hat nur ein knappes Drittel der Befragten selbst Maßnahmen getroffen und zum Beispiel Vorräte an Nahrungsmitteln und Kerzen angelegt. Zum Fußball. In Kürze will Bundestrainer Julian Nagelsmann bekannt geben, welche 26 Spieler er mit zur WM nimmt. Vor allem um das vermeintliche Comeback von Weltmeistertorhüter Manuel Neuer gibt es seit Tagen Diskussionen.
4: Für das neue Comeback fehlt eigentlich nur noch die offizielle Bestätigung und die Begründung, warum der Bundestrainer sich nun offenbar umentschieden hat und nicht mehr auf Oliver Baumann im Tor setzt, der ja eigentlich nicht enttäuscht hat. Bayerns Karl und auch Kölns Elmaler im Kader wären keine großen Überraschungen nach ihren starken Leistungen in der Liga. Die Plätze vorne dürften sicher an Havertz und Woltemade gehen. Ein kleines Fragezeichen würde ich noch bei Sané sehen. Füllkrug ist dagegen wohl raus. Thomas Thonfeld, Sportredaktion.
2: Die Pressekonferenz zum Kader beginnt um 13 Uhr.
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0: Ja, das Wetterchen sieht wirklich sehr angenehm aus. Es sind zwar heute noch viele graue Wolken am Himmel unterwegs, aber es bleibt größtenteils trocken. Das Ganze bei maximal 23 Grad. Die Sonne, die lässt sich natürlich auch immer mal wieder blicken. Vor allem auch zum Abend hin können wir da noch einen schönen Sonnenuntergang genießen. Auch die nächsten Tage gestalten sich richtig schön. Ich würde fast sagen, es wird sommerlich. Morgen bis zu 26 Grad inklusive viel Sonnenschein. Und auch das Wochenende hat viel Sonne für uns im Petto. Das Ganze bei maximal 28 Grad.
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0: Kurzer Verkehrscheck. Aktuell kommt ihr problemlos durch auf den Straßen. Ich wünsche euch eine gute und sichere Fahrt.
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0: Blitzer haben wir aktuell bei euch in Pirmasens in der Blocksbergstraße in der 50er-Zone. Ein Blitzer steht aktuell in Rieschweiler-Mühlbach, wenn ihr in der Hauptstraße unterwegs seid. Auch hier sind 50 erlaubt. Fuß am Gas auf der A8, Zweibrücken Richtung Pirmasens an der Abfahrte Bubenhausen. Bei euch sind 80 erlaubt und es wird immer noch geblitzt auf der A6 in Höhe des Kreuzes zur A62 in der 130er-Zone. Eine Abstandsmessung haben wir heute auch, ebenfalls auf der A6 zwischen den Abfahrten Waldmoor und Bruchmühlbach-Miesau. Und den letzten Blitzer haben wir auf der A63 in Fahrtrichtung Mainz, kurz nach der Auffahrt von Kaiserslautern Zentrum auskommend in der 100er-Zone. Falls ihr noch was entdeckt auf den Straßen, Blitzerstausperrungen oder Ähnliches, dann immer her damit. Die Nummer zu uns ist die 0631 75 00 4x die 7.
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0: Schönen Donnerstag.

0: Samstagmittag euch. Ihr hört die Antenne. Und wer mal durch Kaiserslautern geschlendert ist, der hat vielleicht an der einen oder anderen Stelle mal so ein E-Scooter-Verbotsschild gesehen. Ja, eine neue Regelung, die es verbietet, jetzt in bestimmten Straßen, in bestimmten Zonen mit dem E-Scooter unterwegs zu sein. Warum das Ganze eigentlich gemacht wird und was uns eigentlich droht, wenn wir es doch tun, klären wir gleich alles mal auf nach zwei Hits. Wir starten rein mit den Bee Gees, Secret Love.
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0: David Bowie mit Let's Dance hier bei eurer Antenne mit den besten Hits aller Zeiten. Schön, dass ihr da seid. E-Scooter gehören inzwischen selbstverständlich zum Stadtbild. Gleichzeitig nehmen Diskussionen über Sicherheit und Regeln im Straßenverkehr zu. Deshalb gelten bundesweit neue Regeln für E-Scooter. Die Stadt Kaiserslautern setzt die neuen Vorgaben als eine der ersten Kommunen sichtbar um, unter anderem mit einer neuen Beschilderung in der Innenstadt. Warum es die Schilder gibt, erklärt uns Bürgermeister Manfred Schulz.
1: Durch die Verbotsschilder wird sichergestellt, dass es bei der bewährten und bei der bestehenden Regelung bleibt, dass zum Beispiel in der Fußgängerzone weiterhin E-Scooter untersagt sind. Im Prinzip ändert sich dadurch nichts, das wird nur noch mal klargestellt. Notwendig wurde das durch eine Rechtsänderung. Der Bund hat jetzt die E-Roller gleichgestellt mit den Fahrrädern. Das ist der Grund dafür, dass wir Handlungsbedarf gesehen haben und jetzt unser Beschilderungskonzept anpassen müssen.
0: An sich ändert sich also nicht wirklich etwas, denn E-Scooter durften auch schon vor der Beschilderung, genauso wie Fahrräder, nicht durch die Fußgängerzone brettern. Aber auf einem Bereich wurde die Verbotszone alleine für E-Scooter ausgeweitet.
1: Das Fackelrondell nicht, das ist neu. Allerdings haben wir da den Handlungsbedarf gesehen, weil gerade am Fackelrondell dieser Bereich wird sehr stark von Fußgängern frequentiert, die die Straße dort queren. Insofern haben wir den Handlungsbedarf gesehen und hier auch ein klarstellendes Verbot gemacht, ja.
0: Bisher werden die Verstöße gegen die Verbote allein von der Polizei kontrolliert. Jetzt soll das aber auf den kommunalen Vollzugsdienst ausgeweitet werden. Doch welche Bußgelder kommen auf einen zu?
1: Also der neue Bußgeldkatalog ist noch nicht in Kraft. Insofern kann ich die Frage noch nicht abschließend beantworten. Ich schätze mal, dass es nicht weniger als 50 Euro werden, sondern eher mehr.
0: Bis der neue Bußgeldkatalog vom Bund kommt, dauert es wohl noch bis November. Bis dahin gelten für E-Scooterfahrer erstmal die gleichen Strafen wie für Radfahrer. Klar ist aber schon jetzt, die neuen Schilder sollen die bisherigen Verbote einfach besser sichtbar machen.
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0: euer Donnerstagmittag hier bei der Antenne und wir beantworten gleich wieder eure Fragen in unserem Warum ist das so? Und der Marlon aus Zweibrücken wollte gerne mal wissen, warum ist jemand auf den Trichter gekommen? Die Antwort gibt's gleich in weniger als 20 Minuten, also bleibt bei uns.
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1: Mit Max Wischermann. Schönen guten Tag. Der Kaiserslauterer Stadtrat stellt sich gegen die Sanierungspläne der Deutschen Bahn für die Strecke Ludwigshafen-Vorbach. Das Gremium hat jetzt einstimmig eine Resolution verabschiedet. Die Bahn plant, die Strecke von Ende Juni bis Anfang Dezember 2029 komplett zu sperren. In dieser Zeit soll es nur Schienenersatzverkehr geben. Die Stadt befürchtet dadurch massive Probleme für Pendler und Reisende in der ganzen Region. Gefordert wird deshalb, die Bauarbeiten in mehrere Abschnitte aufzuteilen. Außerdem müsse der Hauptbahnhof Kaiserslautern weiterhin aus Richtung Pirmasens, Kusel und dem Lautertal erreichbar bleiben. Im Zweibrücker Stadtwald ist die Brücke am Volkertweg erneuert worden. Der Weg verbindet Niederauerbach mit dem Harzbornhaus und wird häufig von Spaziergängern genutzt. Die alte Holzbrücke über den Heilbach war nach rund 22 Jahren stark marode geworden, deshalb musste sie komplett ersetzt werden. Die Arbeiten haben die städtischen Forstwirte in Eigenleistung übernommen, verwendet wurde ausschließlich Holz aus dem städtischen Waldgebiet in Wattweiler. Die dort gefällten Eichen wurden direkt vor Ort mit einem mobilen Sägewerk verarbeitet. Die Kosten für Material und Arbeitsleistungen liegen nach ersten Schätzungen bei rund 5.000 Euro. Im Landkreis Südwestpfalz können Vereine und Organisationen wieder Fördermittel für Demokratieprojekte beantragen. Das teilt das Kreisjugendamt im Rahmen des Bundesprogramms Demokratie leben mit. Unterstützt werden Projekte, die sich für demokratisches Zusammenleben und gesellschaftliche Teilhabe einsetzen. Gefördert werden unter anderem Angebote zur Demokratiebildung und zur digitalen Teilhabe. Auch Projekte zur Integration und zum Umgang mit Konflikten können unterstützt werden. Anträge für die zweite Förderphase im kommenden Jahr sind vom 1. Juni bis zum 19. Juli möglich. Das Land Rheinland-Pfalz stärkt das Thema Nachhaltigkeit an seinen Hochschulen. Das Wissenschaftsministerium fördert dazu 9 Projekte mit insgesamt rund 159.000 Euro. Auch die RPTU Kaiserslautern-Landau profitiert von diesen Mitteln. Die Hochschule erhält 18.000 Euro für ein Projekt unter dem Motto Bildung für nachhaltige Entwicklung. Hier sollen Lehrende dabei unterstützt werden, Nachhaltigkeit stärker in ihre Lehrveranstaltungen einzubauen. Geplant sind unter anderem Qualifizierungsangebote. Wissenschaftsminister Clemens Hoch betont, nachhaltige Bildung werde zunehmend zum festen Bestandteil der Hochschulentwicklung.
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2: Ein schöner Tag steht uns heute bevor. Auch wenn noch einige graue Wolken unterwegs sind, bleibt es heute trocken. Das Ganze bei Werten von um die 23 Grad. Ansonsten verziehen sich die Wolken dann so langsam zum Abend hin. Und ab dann ist erstmal Summertime angesagt. Morgen bekommen wir vollsten Sonnenschein und bis zu 26 Grad. Und mit Hinblick aufs Wochenende bleibt es weiterhin richtig schön sonnig. Das Ganze bei maximal 28 Grad.
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2: Der Blick zu euch auf die Straßen. Aktuell kommt ihr da gut durch. Ich wünsche euch eine gute und sichere Fahrt.
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2: Es wird geblitzt in Pirmasens, in der Blocksbergstraße, in der 50er-Zone und bei euch in Riesweiler-Mühlbach in der Hauptstraße. Auch hier sind 50 erlaubt. Fuß am Gas auf der A8, zwei Brücken in Fahrtrichtung Pirmasens in Höhe der Abfahrt Bubenhausen. Hier steht ein Blitzer in der 80er-Zone. Und es wird nach wie vor auf der A6 geblitzt, und zwar in Höhe des Kreuzes zur A62 in der 130er-Zone. Eine Abstandsmessung haben wir heute auch wieder, ebenfalls auf der A6 zwischen den Abfahrten Waldmoor und Bruchmühlbach. Miesau. Fuß am Gas auf der A63 in Fahrtrichtung Mainz, und zwar kurz nach der Auffahrt von Kaiserslautern Zentrum auskommend. Hier wird immer noch geblitzt in der 100er-Zone. Falls ihr unterwegs noch was entdeckt, dann meldet uns das gerne über die 0631 75 00 4x die 7.
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0: Die Pet Shop Boys mit Go West hier bei eurer Antenne mit den besten Hits aller Zeiten. Und jetzt beantworten wir wieder eure Fragen in unserem Warum ist das so? Der Marlon aus Zweibrücken wollte gerne mal wissen, warum ist jemand auf den Trichter gekommen? Mein Kollege Marco hat die Antwort.
1: Hä? Ich hab gar nichts verstanden.
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3: Wer auf den Trichter kommt, hat's verstanden. Die Person hat nach langem Grübeln oder Informationen sammeln, alles sinnbildlich, wie durch einen großen Trichter nach und nach in sich eingeflößt, bis das Wissen endlich da war. Die Herkunft dieses Sinnbildes, welches dann auch zur heutigen Redewendung wurde, kommt aus Nürnberg. Dort erschien nämlich 1647 das Werk des Dichters Georg Philipp Harsdörfer. Mit dem Namen Poetischer Trichter, die deutsche Dicht- und Reimkunst ohne Behuf der lateinischen Sprache in 6 Stunden einzugießen. So hieß die Redewendung anfangs sogar auf den Nürnberger Trichter kommen, da dieses Werk eben so weit verbreitet war. Im Laufe der Zeit wurde vielerorts Deutschlands das Nürnberger dann weggelassen, sodass es bei uns zum Beispiel in der Region nur noch auf den Trichter kommen heißt.
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0: Aktuell haben wir nur eine Zahl auf dem Thermometer. Bei euch in Geiselberg, in Petersberg und bei euch in Otterbach messen wir 19 Grad.
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2: Ich bin Katrin Müller. Zuletzt hatte es tausende Haushalte in Berlin getroffen. Tagelang saßen sie mitten im Winter im Dunkeln ohne Heizung. Ein massiver Stromausfall, so wie in Berlin. Für die meisten Menschen ist das kein Thema. Gerade mal 30% wären auf so einen Fall vorbereitet, zeigt eine Ineffekt-Umfrage für das Vergleichsportal Verivox.
3: Interessant dabei, mehr als die Hälfte der

0: Nach einem Bildbericht will die von der Koalition eingesetzte Rentenkommission der Bundesregierung raten, das Renteneintrittsalter schrittweise von 67 auf 70 Jahre anzuheben. Entschieden ist aber wohl noch nichts. Kanzleramtschef Thorsten Frey sprach beim TV-Sender Welt von Spekulationen. Man müsse mit solchen Wasserstandsmeldungen sehr vorsichtig sein, sagte er. Eine Sprecherin des SPD-geführten Bundessozialministeriums sagte, das Ministerium kommentiere keine vermeintlichen Zwischenstände aus der Rentenkommission. Der Aktionsrat Bildung fordert strengere Regeln für soziale Medien bei Kindern und Jugendlichen. In einem neuen Gutachten sprechen sich die Expertinnen und Experten für gesetzliche Altersgrenzen und zeitliche Beschränkungen aus.
1: Kinder und Jugendliche müssten wirksam vor manipulativen und suchtfördernden Funktionen geschützt werden, sagt der Aktionsrat Bildung. Vorgeschlagen werden altersgerechte Inhalte, begrenzte Nutzungszeiten und automatische Unterbrechungen bei zu langer Nutzung. Für Schulen empfehlen die Fachleute, private Handynutzung bis zur 10. Klasse weitgehend auszuschließen und digitale Medien nur im Unterricht einzusetzen. Konkrete Altersgrenzen nennt der Aktionsrat aber nicht. Im politischen Berlin wird aktuell über ein Social-Media-Verbot für unter 14-Jährige diskutiert. Aus Berlin, Thomas Bleskin.
0: Die Deutsche Bahn rechnet am Pfingstwochenende vor allem morgen und Montag mit vielen Fahrgästen und entsprechend vollen Zügen. Besonders viele Reisende werden zwischen den großen Metropolen erwartet, beispielsweise zwischen Berlin und München, Frankfurt und München oder Hamburg und Berlin, sagte ein Bahnsprecher. Die Bahn empfiehlt Reisenden besonders an diesen Tagen einen Sitzplatz zu reservieren.
2: Und jetzt noch mehr Informationen aus unserer Region.
3: Mit Max Wischermann. Schönen guten Tag. Kaiserslauterer Stadtrat wehrt sich gegen Bahnvollsperrung 2029. Außerdem in den Regionalnachrichten um halb, neue Brücke im Zweibrücker Stadtwald und Fördermittel für Demokratieprojekte in der Südwestpfalz können wieder beantragt werden. Ausführliche Nachrichten aus der Region gibt's wieder um halb.
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4: Wettertechnisch sieht's heute echt angenehm aus. Viele graue Wolken sind zwar noch unterwegs, es bleibt aber trocken, das Ganze bei Werten von um die 23 Grad. Zum Abend hin verziehen sich dann die Wolken so ein bisschen, heißt auch hier können wir wieder unsere Abendsonne genießen. Und auch die nächsten Tage bleibt es weiterhin sehr freundlich und es wird verdammt warm. Morgen bis zu 26 Grad inklusive vollstem Sonnenprogramm. Und auch das Wochenende hat für uns viel Sonne im Petto und maximal 28 Grad.
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4: Kurzer Verkehrscheck. Aktuell kommt ihr problemlos durch auf den Straßen. Ich wünsche euch eine gute und sichere Fahrt.
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4: Es wird geblitzt in Pirmasens, wenn ihr in der Blocksbergstraße unterwegs seid. Hier sind 50 erlaubt. Ein Blitzer steht aktuell bei euch in Riechweiler-Mühlbach in der Hauptstraße, auch hier in der 50er-Zone. Wir schauen zu euch auf die A8 Zweibrücken in Fahrtrichtung Pirmasens an der Abfahrt Bubenhausen. Hier wird geknipst in der 80er-Zone. Ein Blitzer steht aktuell auf der A6 in Höhe der Kreuzung zur A62 in der 130er-Zone. Und zwischen den Abfahrten Waldmoor und Bruchmühlbach-Miesau haben wir heute auch wieder eine Abstandsmessung. Den letzten Blitzer haben wir aktuell auf der A63 in Fahrtrichtung Mainz, kurz nach der Auffahrt von Kaiserslautern Zentrum auskommend. Hier sind 100 km/h erlaubt. Falls ihr noch was entdeckt unterwegs, dann meldet uns das gerne über die 0631 75 00 4x die 7.
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4: 750 Jahre Stadtgeschichte in Kaiserslautern feiern wir das ganze Jahr miteinander und spielen natürlich eure Geburtstagswünsche für die Stadt. Den nächsten Wunsch gibt's für euch nach 2 Hits. Und falls ihr der Stadt auch gratulieren wollt, schickt uns einfach eine WhatsApp-Sprachnachricht an die 0631 75 00 4x die 7.
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1: Peter Förster, ehemaliger Geschäftsführer des Westpfalz-Klinikums. Ich freue mich, dass ich also dieses Jahr die 750 Jahre also miterleben darf und wünsche der Stadt für die Zukunft insbesondere finanziell alles Gute und hoffe, dass also viele Events für die Mitarbeitenden, für die Bürger noch geschaffen werden. Vielen Dank.
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0: Donnerstagmittag euch, ihr hört die Antenne und gleich in unserer Entdeckung des Tages sprechen wir mal über eine, sagen wir mal, ziemlich merkwürdige Meisterschaft. Und zwar die Meisterschaft im Bäume umarmen. Die gibt es tatsächlich in Niedersachsen. Was da genau hintersteckt, erfahrt ihr gleich in unserer Entdeckung des Tages. Also dranbleiben.
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1: Ja, das Wetterchen sieht wirklich sehr angenehm aus. Es sind zwar heute noch viele graue Wolken am Himmel unterwegs, aber es bleibt größtenteils trocken. Das Ganze bei maximal 23 Grad. Die Sonne, die lässt sich natürlich auch immer mal wieder blicken. Vor allem auch zum Abend hin können wir da noch einen schönen Sonnenuntergang genießen. Auch die nächsten Tage gestalten sich richtig schön. Ich würde fast sagen, es wird sommerlich. Morgen bis zu 26 Grad inklusive viel Sonnenschein. Und auch das Wochenende hat viel Sonne für uns im Petto. Das Ganze bei maximal 28 Grad.
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1: Der Blick zu euch auf die Straßen. Aktuell kommt ihr da gut durch. Ich wünsche euch eine gute und sichere Fahrt.
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1: Blitzer haben wir aktuell bei euch in Pirmasens in der Blocksbergstraße in der 50er-Zone. Ein Blitzer steht aktuell in Rieschweiler-Mühlbach, wenn ihr in der Hauptstraße unterwegs seid. Auch hier sind 50 erlaubt. Fuß am Gas auf der A8, Zweibrücken Richtung Pirmasens an der Abfahrt Bubenhausen. Bei euch sind 80 erlaubt. Und es wird immer noch geblitzt auf der A6 in Höhe des Kreuzes zur A62 in der 130er-Zone. Eine Abstandsmessung haben wir heute auch, ebenfalls auf der A6 zwischen den Abfahrten Waldmoor und Bruchmühlbach-Miesau. Und den letzten Blitzer haben wir auf der A63 in Fahrtrichtung Mainz, kurz nach der Auffahrt von Kaiserslautern Zentrum auskommend in der 100er-Zone. Falls ihr noch was entdeckt auf den Straßen, Blitzerstausperrungen oder ähnliches, dann immer her damit. Die Nummer zu uns ist die 0631 75 00 4x die 7.
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0: Walking on Sunshine, ja, bei dem Wetter ist das ja wieder möglich. Schönen Donnerstag euch, ihr hört die Antenne.
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0: Heute wird's ein bisschen grün, bisschen schräg und irgendwie auch ziemlich sympathisch. In Bad Pyrmont in Niedersachsen sind jetzt über 100 Menschen in den Kurpark gekommen. Nicht zum Joggen, nicht zum Picknick, nicht mal für eine Kräuterwanderung, sondern für eine Meisterschaft im Bäume umarmen. Ja, richtig gehört, Bäume drücken, ganz offiziell mit Regeln, Jury, Punkten und am Ende sogar einem Meistertitel. Dabei ging es zum Beispiel darum, wer möglichst schnell mehrere Bäume umarmt oder wer besonders kreativ und gefühlvoll an die Sache rangeht. Und ein bisschen Wissen über Baumarten konnte auch nicht schaden. Klingt erstmal nach einem sehr lustigen Internetvideo, hat aber tatsächlich einen ernsten Hintergrund. Die Idee kommt aus Finnland. Dort möchte man Menschen dazu bringen, wieder mehr Zeit in der Natur zu verbringen. Einfach mal rausgehen, abschalten und stresslos werden. Und mal ehrlich, einen Baum zu umarmen sieht vielleicht erstmal komisch aus, aber wenn es entspannt, gute Laune macht und Menschen zusammenbringt, warum nicht? Am Ende bleibt ein ziemlich schönes Bild, ein Park voller lachender Menschen, die Bäume drücken, als wären sie alte Bekannte. Manchmal sollte man das Leben einfach nicht so ernst nehmen und vielleicht einfach mal den nächsten Baum umarmen.
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0: Kreative Neuigkeiten gibt es aus Kaiserslautern, denn dieses Wochenende findet eine ganz besondere Vernissage statt, und zwar im Tattoo-Studio Another One. An zwei Tagen könnt ihr euch dort die Kunst von der Künstlerin Gabriela Sosnicker anschauen. Und zwar hat sie sich spezialisiert auf Comic Art und Fine Art. Und was euch dort eigentlich genau erwartet bei dieser Vernissage, klären wir gleich mal alles in Ruhe auf in weniger als 20 Minuten hier bei der Antenne. Also bleibt dran.
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0: Wir haben sie endlich geknackt, die 20 Grad. Und die messen wir bei euch in Rodenbach, auch bei euch in Saalstadt, 20 Grad. 19 Grad aktuell bei euch in Niederauerbach.
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2: Ich bin Katrin Müller. Wegen der hohen Energiepreise infolge des Iran-Kriegs hat die EU-Kommission ihre Prognose für das Wirtschaftswachstum in Deutschland halbiert. Die Konjunkturexperten erwarten 2026 lediglich einen Anstieg des Bruttoinlandsprodukts um 0,6%. Im Herbst hatten sie noch mit einem Wachstum von 1,2% gerechnet. Auch in der Europäischen Union insgesamt und für die 21 Staaten der Eurozone dürfte die Entwicklung schwächer verlaufen als gedacht. Immer das Smartphone im Blick und auf jede Nachricht reagieren. Viele Menschen in Deutschland befinden sich einer repräsentativen Umfrage der IU Internationalen Hochschule in Erfurt zufolge in digitaler Dauerbereitschaft. Gut 8% der Befragten schauen demnach mindestens einmal pro Stunde aufs Smartphone, auch wenn sie keine Benachrichtigung erhalten.
3: Die jungen Leute

0: ist also groß, denn eigentlich wünscht sich mehr als jede oder jeder Zweite öfters mal eine Online-Pause. Ursula Winkler, Nachrichtenredaktion.
1: Ein langes Feiertagswochenende und die allerbesten Wetteraussichten. Deutschland wird zu Pfingsten unterwegs sein. Das sorgt für volle Straßen, aber auch für volle Züge. Die Deutsche Bahn rechnet mit deutlich mehr Fahrgästen als an normalen Wochenenden.
2: Besonders voll dürfte es im Bahnverkehr am Freitag werden, wenn alle ins Pfingstwochenende starten und dann wieder am Pfingstmontag, wenn die Rückreise ansteht. Vor allem zwischen den großen Metropolen wie Berlin und München, Frankfurt und München oder Hamburg und Berlin rechnet die Bahn mit einer hohen Auslastung der Züge und empfiehlt Reisenden an diesen Tagen einen Sitzplatz zu reservieren. Diana Kramer, Nachrichtenredaktion.
1: Mehr als die Hälfte der Menschen in Deutschland geht davon aus, dass die Behörden schlecht vorbereitet sind auf einen größeren Stromausfall. Das geht aus einer Ineffekt-Umfrage im Auftrag des Vergleichsportals Verivox hervor. Nur rund 13% betrachten die Behörden als sehr gut oder eher gut vorbereitet. Allerdings hat nur ein knappes Drittel selbst Maßnahmen ergriffen und zum Beispiel Vorräte an Nahrungsmitteln und Kerzen angelegt.
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4: Mit Max Wischermann. Schönen guten Tag. Kaiserslauterer Stadtrat wehrt sich gegen Bahnvollsperrung 2029. Außerdem in den Regionalnachrichten um halb, neue Brücke im Zweibrücker Stadtwald und Fördermittel für Demokratieprojekte in der Südwestpfalz können wieder beantragt werden. Ausführliche Nachrichten aus der Region gibt's wieder um halb.
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5: Ein schöner Tag steht uns heute bevor, auch wenn noch einige graue Wolken unterwegs sind, bleibt es heute trocken, das Ganze bei Werten von um die 23 Grad. Ansonsten verziehen sich die Wolken dann so langsam zum Abend hin und ab dann ist erstmal Summertime angesagt. Morgen bekommen wir vollsten Sonnenschein und bis zu 26 Grad und mit Hinblick aufs Wochenende bleibt es weiterhin richtig schön sonnig, das Ganze bei maximal 28 Grad.
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5: Kurzer Verkehrscheck. Aktuell kommt ihr problemlos durch auf den Straßen. Ich wünsche euch eine gute und sichere Fahrt.
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5: Es wird geblitzt in Pirmasens, in der Blocksbergstraße, in der 50er-Zone und bei euch in Riechweiler-Mühlbach in der Hauptstraße. Auch hier sind 50 erlaubt. Fuß am Gas auf der A8, zwei Brücken in Fahrtrichtung Pirmasens in Höhe der Abfahrt Bubenhausen. Hier steht ein Blitzer in der 80er-Zone. Und es wird nach wie vor auf der A6 geblitzt und zwar in Höhe des Kreuzes zur A62 in der 130er-Zone. Eine Abstandsmessung haben wir heute auch wieder, ebenfalls auf der A6 zwischen den Abfahrten Waldmoor und Bruchmühlbach. Miesau. Fuß am Gas auf der A63 in Fahrtrichtung Mainz und zwar kurz nach der Auffahrt von Kaiserslautern Zentrum auskommend. Hier wird immer noch geblitzt in der 100er-Zone. Falls ihr unterwegs noch was entdeckt, dann meldet uns das gerne über die 0631 75 00 4 mal die 7.
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5: Schönen Donnerstagmittag, ihr hört die Antenne, mein Name ist Elliot und es gibt dieses Wochenende eine ganz besondere Vernissage in Kaiserslautern und zwar im Tattoo-Studio Another One. Dort gibt es jetzt nämlich eine neue Ausstellung zu sehen und zwar von der Künstlerin Gabriela Sosnicka. Eine Künstlerin, die sich auf Comic Art und Fine Art spezialisiert hat und jetzt künftig ihre Kunst im Another One Tattoo-Studio zeigen möchte. Was euch dort eigentlich genau erwartet und was eigentlich dahinter steckt, dass so eine Kunst auf Tattoo-Kunst trifft, erfahrt ihr gleich nach zwei Hits. Also bleibt bei uns.
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0: Euer sonniger Donnerstagmittag hier bei der Antenne. Schön, dass ihr da seid. Was passiert, wenn eine Tätowiererin und eine Künstlerin eine leere Wand sehen? Sie machen daraus eine Kunstgalerie. Genau das passierte dieses Wochenende in Kaiserslautern. Das Tattoo-Studio Another One von Hanna Friedrichs öffnet seine Türen für eine besondere Vernissage. Die Werke der Künstlerin Gabriela Sosnicka werden erstmals in Kaiserslautern ausgestellt. Was genau geplant ist, erklärt uns Studioinhaberin und Tattoo-Künstlerin Hanna Friedrichs.
1: Ich habe jetzt eine Zusammenarbeit mit der Gabby und die zeigt ihre Kunst und stellt die bei uns im Studio zur Schau. Und wir haben eine riesige weiße Wand im Wartebereich, wo meine Kunden jedes Mal drauf starren, wenn sie eben auf ihr Tattoo warten. Voller Vorfreude natürlich. Und die ist leer und die ist nackt und das gefällt uns nicht. Und da haben wir jetzt genug Platz, um noch ein bisschen mehr Kunst zu schaffen, die anders unter die Haut geht.
0: Doch wie ist die Idee zu dieser ungewöhnlichen Verbindung aus Tattoo-Kunst und Ausstellung überhaupt entstanden?
1: Ich wollte nie, dass nur das Tattoo-Studio im Vordergrund steht. Weil jeder, der bei mir tätowiert, der ist einfach ein Künstler für sich selbst. Deswegen sollte das Studio immer nur als Fundament dienen, als Hintergrund, sodass jeder seine Kunst ausleben kann und präsentieren kann, ohne dass das Studio in den Vordergrund rutscht. Und die Idee war, dass man halt nicht nur eben die Tattoo-Kunst nimmt, sondern auch alle anderen Möglichkeiten von Kunst nimmt und somit das Studio halt auch dafür so als Hintergrund fungiert.
0: Und welche Arbeiten die Besucherinnen und Besucher konkret erwarten, beschreibt Künstlerin Gabriela Sosnicka selbst.
2: Meine Kunst ist auf jeden Fall von Fine Art und Comic Art geprägt. Ich thematisiere praktisch die gesellschaftlichen Themen wie die Rolle der Maske, die wir in der Gesellschaft tragen. Denn wir alle erfüllen unsere Rollen in der Gesellschaft, damit wir auch funktionieren können und so weiter und so fort. Aber es gibt noch außerhalb der Rolle in der Gesellschaft auch noch dieses, das Individuum, das wir sind, und das beinhaltet auch kreativ sein, was uns bewegt, und das ist zum Beispiel in meinem Fall die Kunst und das bildet auch meine Kunst ab.
0: Jetzt am Wochenende wird das Tattoo-Studio Another One in Kaiserslautern also kurzerhand zur Galerie und zeigt, wie nah sich Tattoo-Kunst und digitale Kunst kommen können. Falls ihr jetzt neugierig geworden seid, einfach am Samstag und Sonntag ab 12 Uhr vorbeischauen, eintauchen und Kunst einmal anders erleben.
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0: Bob Marley mit Could You Be Loved hier bei eurer Antenne mit den besten Hits aller Zeiten. Ja, wunderbares Wetter ist angesagt in den nächsten Tagen bei uns in der Region. Man könnte fast meinen, der Sommer, der kündigt sich jetzt so langsam mal richtig bei uns an. Und da könnt ihr natürlich auch wieder coole, tolle Sachen unternehmen hier bei uns in der Region. Was genau, erfahrt ihr gleich in unseren Veranstaltungstipps in weniger als 20 Minuten. Also bleibt bei uns.
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1: Wettertechnisch sieht's heute echt angenehm aus. Viele graue Wolken sind zwar noch unterwegs, es bleibt aber trocken, das Ganze bei Werten von um die 23 Grad. Zum Abend hin verziehen sich dann die Wolken so ein bisschen, heißt auch hier können wir wieder unsere Abendsonne genießen. Und auch die nächsten Tage bleibt es weiterhin sehr freundlich und es wird verdammt warm. Morgen bis zu 26 Grad inklusive vollstem Sonnenprogramm. Und auch das Wochenende hat für uns viel Sonne im Petto und maximal 28 Grad.
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1: Der Blick zu euch auf die Straßen. Aktuell kommt ihr da gut durch. Ich wünsche euch eine gute und sichere Fahrt.
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1: Es wird geblitzt in Pirmasens, wenn ihr in der Blocksbergstraße unterwegs seid. Hier sind 50 erlaubt. Ein Blitzer steht aktuell bei euch in Rieschweiler-Mühlbach in der Hauptstraße, auch hier in der 50er-Zone. Wir schauen zu euch auf die A8 Zweibrücken in Fahrtrichtung Pirmasens an der Abfahrt Bubenhausen. Hier wird geknipst in der 80er-Zone. Ein Blitzer steht aktuell auf der A6 in Höhe der Kreuzung zur A62 in der 130er-Zone. Und zwischen den Abfahrten Waldmoor und Bruchmühlbach-Miesau haben wir heute auch wieder eine Abstandsmessung. Den letzten Blitzer haben wir aktuell auf der A63 in Fahrtrichtung Mainz, kurz nach der Auffahrt von Kaiserslautern Zentrum auskommend. Hier sind 100 km/h erlaubt. Falls ihr noch was entdeckt unterwegs, dann meldet uns das gerne über die 0631 75 00 4 mal die 7.
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3: Im Rahmen der Kammerkonzerte steht heute Abend wieder ein ganz besonderes Konzert in der Fruchthalle an. Die international gefeierte Geigerin Laura Handler und die Pianistin Anna Handler präsentieren euch ein Kammerkonzert voller Virtuosität, Ausdruck und großer musikalischer Gesten. Freut euch auf ein Duo, das Technik und musikalische Tiefe mühelos verbindet. Tickets bekommt ihr ab 15,50 Euro über die Website der Fruchthalle. Los geht's um 19.30 Uhr. Heute Abend bringt Ida Nielsen ihren unverwechselbaren Funk nach Kaiserslautern. Ab 20 Uhr steht sie mit ihrer Band The Funkbots auf der Bühne der Kammgarn und präsentiert euch ihr neues Album More Sauce Please. Ida Nielsen spielt mit Herz, Humor und einer beeindruckenden musikalischen Bandbreite, die jeden Funk-Fan glücklich macht. Wer Lust auf einen Abend voller Groove, Energie und echter Bühnenpräsenz hat, ist hier genau richtig. Die Tickets bekommt ihr für 35 Euro über den Ticketshop der Kammgarn. Morgen lädt die Stadtbücherei Zweibrücken zusammen mit ZW Vernetzt zum 5. Nachhaltigkeitstag ein. Ab 11 Uhr erwartet euch ein buntes Programm rund um nachhaltiges Leben in der Stadt. Von einer Pflanzen- und Kleidertauschbörse über eine Street-Art-Aktion bis hin zum gemeinsamen Bau eines Insektenhotels ist für jeden was dabei. Dazu gibt's Kaffee und Kuchen, ganz viele Möglichkeiten zu stöbern, tauschen und zu plaudern. Der Nachhaltigkeitstag findet von 11 bis 17 Uhr in der Stadtbücherei Zweibrücken statt. Eintritt ist frei. Habt ihr noch was für die Veranstaltungstipps? Dann schickt uns doch gerne alle Infos an die 0631 7500 4x7.
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0: Schönen Donnerstagmittag euch, ihr hört die Antenne und eine zarte Stimme, die sehr bekannt ist, hört ihr gleich nach der Werbung. Adele mit Set Fire to the Rain gibt's gleich für euch.
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0: Ein kurzer Blick auf die aktuellen Temperaturen. In Mehlingen messen wir 21 Grad. Wir haben 21 Grad bei euch in Hersberg und auch 21 Grad bei euch in Ruppertsweiler.
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2: Ich bin Dirk Zeitler. Wegen der hohen Energiepreise infolge des Iran-Kriegs hat die Europäische Kommission ihre Prognose für das Wirtschaftswachstum in Deutschland für das laufende Jahr halbiert. Die Konjunkturexperten erwarten nur noch einen Anstieg des Bruttoinlandsprodukts um 0,6%. Im Herbst lag die Prognose noch bei 1,2%.
3: Das ist keine gute Nachricht. Die Halbierung der Wachstumserwartung für Deutschland ist schlimm genug, aber auch für die gesamte EU sieht es jetzt schlecht aus. Hier wurde die Erwartung von 1,4 auf 1,1% reduziert. Das bedeutet, Deutschlands Wachstum wird wieder geringer sein als im Rest der EU. Schuld sind die Energiepreise, sagt die Kommission, die drücken auf die Wirtschaftstätigkeit. Wirklich überraschend kommt die EU-Schätzung nicht, denn auch die Bundesregierung in Berlin rechnet nur noch mit einem Mini-Wachstum von 0,5%. Aus Brüssel, Dieter Ebeling.
2: Mehr als die Hälfte der Menschen in Deutschland geht davon aus, dass die Behörden schlecht vorbereitet sind auf einen größeren Stromausfall. Das geht aus einer Umfrage des Marktforschungsinstituts Innofact im Auftrag des Vergleichsportals Verivox hervor. Allerdings haben nur gut 30% selbst Maßnahmen getroffen.

0: Noch unklar, sie wird wohl den ganzen Tag andauern. Im Hafen der Stadt Grenå wollen die Dänen den Wahlkadaver unter die Lupe nehmen. Die Presse darf dabei sein, aber nur mit Sicherheitsabstand. Denn beim Bearbeiten des Kadavers sollen Maschinen und scharfes Werkzeug zum Einsatz kommen. Sollte der Wahltransport nicht gelingen, wird das Tier doch auf Anholt untersucht. Die Einheimischen wünschen sich aber, dass der Wal lieber früher als später von ihrer Insel verschwindet. Aus Skandinavien, Julia Weschenbach.
1: Die Deutsche Bahn rechnet am Pfingstwochenende mit vielen Fahrgästen und entsprechend vollen Zügen. Besonders viele Reisende werden zwischen den großen Metropolen erwartet, beispielsweise zwischen Berlin und München, Frankfurt und München oder Hamburg und Berlin. Das sagte ein Bahnsprecher. Die Bahn empfiehlt Reisenden, einen Sitzplatz zu reservieren.
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3: Mit Max Wischermann. Schönen guten Tag. Kaiserslauterer Stadtrat wehrt sich gegen Bahnvollsperrung 2029. Außerdem in den Regionalnachrichten um 20:30, neue Brücke im Zweibrücker Stadtwald und Fördermittel für Demokratieprojekte in der Südwestpfalz können wieder beantragt werden. Ausführliche Nachrichten aus der Region gibt's wieder um 20:30.
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4: Ja, das Wetterchen sieht wirklich sehr angenehm aus. Es sind zwar heute noch viele graue Wolken am Himmel unterwegs, aber es bleibt größtenteils trocken. Das Ganze bei maximal 23 Grad. Die Sonne, die lässt sich natürlich auch immer mal wieder blicken. Vor allem auch zum Abend hin können wir da noch einen schönen Sonnenuntergang genießen. Auch die nächsten Tage gestalten sich richtig schön. Ich würde fast sagen, es wird sommerlich. Morgen bis zu 26 Grad inklusive viel Sonnenschein. Und auch das Wochenende hat viel Sonne für uns im Petto. Das Ganze bei maximal 28 Grad.
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4: Kurzer Verkehrscheck. Aktuell kommt ihr problemlos durch auf den Straßen. Ich wünsche euch eine gute und sichere Fahrt.
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4: Es wird geblitzt bei euch in Riesweiler-Mühlbach in der Zweibrücker Straße in der 50er-Zone. Ein Blitzer steht aktuell auf der A8, Zweibrücken Richtung Pirmasens an der Abfahrt Bubenhausen. Hier sind 80 erlaubt. Fuß am Gas auf der A6 und zwar in Höhe des Kreuzes zur A62. Hier steht ein Blitzer in der 130er-Zone. Es wird geblitzt bei euch auf der A63 in Fahrtrichtung Mainz, kurz nach der Auffahrt von Kaiserslautern Zentrum auskommend. Und es wird geblitzt bei euch in Wartenberg-Rohrbach, wenn ihr in der Kaiserbergstraße unterwegs seid. Hier sind 50 erlaubt. Den letzten Blitzer haben wir aktuell auf der B270 zwischen Hohenecken und dem Gelterswoog in der 70er-Zone. Falls ihr unterwegs noch etwas entdeckt, Blitzerstausperrungen oder ähnlich, dann meldet uns das einfach an die 0631 75 00 4x die 7.
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4: Euer Donnerstagmittag hier bei der Antenne. Wir geben euch den perfekten Motivationskick mit den besten Hits aller Zeiten, damit wir auch noch die letzten Stunden heute durchhalten und den Tag morgen auch, bevor es dann endlich ins sommerliche Wochenende geht. Jetzt geht's für euch, Rick Springfield mit Celebrate Youth. Schönen Donnerstag euch.
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0: Schönen Donnerstagmittag euch. Ihr hört die Antenne und gleich in unserem Tagebuch der großen Hits wandern wir mal zurück ins Jahr 1985. Das war so in etwa der Beginn der Solo-Karriere von Freddie Mercury, nachdem er jahrelang Musik gemacht hatte, zusammen mit Queen. Mit welchem Song er 1985 denn solo in die Charts gestiegen ist, erfahrt ihr gleich in unserem Tagebuch der großen Hits.
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1: Mit Max Wischermann. Schönen guten Tag. Der Kaiserslauterer Stadtrat stellt sich gegen die Sanierungspläne der Deutschen Bahn für die Strecke Ludwigshafen-Vorbach. Das Gremium hat jetzt einstimmig eine Resolution verabschiedet. Die Bahn plant, die Strecke von Ende Juni bis Anfang Dezember 2029 komplett zu sperren. In dieser Zeit soll es nur Schienenersatzverkehr geben. Die Stadt befürchtet dadurch massive Probleme für Pendler und Reisende in der ganzen Region. Gefordert wird deshalb, die Bauarbeiten in mehrere Abschnitte aufzuteilen. Außerdem müsse der Hauptbahnhof Kaiserslautern weiterhin aus Richtung Pirmasens, Kusel und dem Lautertal erreichbar bleiben. Im Zweibrücker Stadtwald ist die Brücke am Volkertweg erneuert worden. Der Weg verbindet Niederauerbach mit dem Harzbornhaus und wird häufig von Spaziergängern genutzt. Die alte Holzbrücke über den Heilbach war nach rund 22 Jahren stark marode geworden, deshalb musste sie komplett ersetzt werden. Die Arbeiten haben die städtischen Forstwirte in Eigenleistung übernommen, verwendet wurde ausschließlich Holz aus dem städtischen Waldgebiet in Wattweiler. Die dort gefällten Eichen wurden direkt vor Ort mit einem mobilen Sägewerk verarbeitet. Die Kosten für Material und Arbeitsleistung liegen nach ersten Schätzungen bei rund 5.000 Euro. Im Landkreis Südwestpfalz können Vereine und Organisationen wieder Fördermittel für Demokratieprojekte beantragen. Das teilt das Kreisjugendamt im Rahmen des Bundesprogramms Demokratie leben mit. Unterstützt werden Projekte, die sich für demokratisches Zusammenleben und gesellschaftliche Teilhabe einsetzen. Gefördert werden unter anderem Angebote zur Demokratiebildung und zur digitalen Teilhabe. Auch Projekte zur Integration und zum Umgang mit Konflikten können unterstützt werden. Anträge für die zweite Förderphase im kommenden Jahr sind vom 1. Juni bis zum 19. Juli möglich. Das Land Rheinland-Pfalz stärkt das Thema Nachhaltigkeit an seinen Hochschulen. Das Wissenschaftsministerium fördert dazu 9 Projekte mit insgesamt rund 159.000 Euro. Auch die RPTU Kaiserslautern-Landau profitiert von diesen Mitteln. Die Hochschule erhält 18.000 Euro für ein Projekt unter dem Motto Bildung für nachhaltige Entwicklung. Hier sollen Lehrende dabei unterstützt werden, Nachhaltigkeit stärker in ihre Lehrveranstaltungen einzubauen. Geplant sind unter anderem Qualifizierungsangebote. Wissenschaftsminister Clemens Hoch betont, nachhaltige Bildung werde zunehmend zum festen Bestandteil der Hochschulentwicklung.
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2: Ein schöner Tag steht uns heute bevor. Auch wenn noch einige graue Wolken unterwegs sind, bleibt es heute trocken. Das Ganze bei Werten von um die 23 Grad. Ansonsten verziehen sich die Wolken dann so langsam zum Abend hin und ab dann ist erstmal Summertime angesagt. Morgen bekommen wir vollsten Sonnenschein und bis zu 26 Grad. Und mit Hinblick aufs Wochenende bleibt es weiterhin richtig schön sonnig. Das Ganze bei maximal 28 Grad.
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2: Der Blick zu euch auf die Straßen. Aktuell kommt ihr da gut durch. Ich wünsche euch eine gute und sichere Fahrt.
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2: Es wird geblitzt bei euch in Riesweiler-Mühlbach in der Zweibrücker Straße in der 50er-Zone. Ein Blitzer steht aktuell auf der A8 Zweibrücken Richtung Pirmasens an der Abfahrt Bubenhausen. Hier sind 80 erlaubt. Fuß am Gas auf der A6 und zwar in Höhe des Kreuzes zur A62. Hier steht ein Blitzer in der 130er-Zone. Es wird geblitzt bei euch auf der A63 in Fahrtrichtung Mainz, kurz nach der Auffahrt von Kaiserslautern Zentrum auskommend. Und es wird geblitzt bei euch in Wartenberg-Rohrbach, wenn ihr in der Kaiserbergstraße unterwegs seid. Hier sind 50 erlaubt. Den letzten Blitzer haben wir aktuell auf der B270 zwischen Hohenecken und dem Gelterswoog in der 70er-Zone. Falls ihr unterwegs noch etwas entdeckt, Blitzerstausperrungen oder ähnlich, dann meldet uns das einfach an die 0631 75 00 4x die 7.
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1: 21. Mai 1985. Freddie Mercury ist neu in den Charts mit I Was Born to Love You. Freddies erstes Soloalbum Mr. Bad Guy, Freddies erste Solo-Hitsingle I Was Born to Love You. Er ist gespannt, wie das so klappen wird, zum ersten Mal so ganz ohne seine Bandkollegen von Queen im Hintergrund. Aber gut, man muss sagen, Freddie hat ja nun mal schon einen leichten Vorsprung. Er fängt immerhin nicht bei Null an, sondern seine Fans lieben ihn schon längst. Der Solo-Erfolg kommt also von ganz alleine. Manche Insider behaupten, Freddie hat schon damals gewusst, dass er an AIDS leidet und ahnt, dass er nicht mehr allzu lange leben wird. In den Jahren nach dem Solo-Erfolg schleppt er sich trotz Krankheit immer wieder ins Studio und nimmt Songs auf, die er zu Lebzeiten nicht mehr rausbringen wird. Nach seinem Tod im Herbst 1991 sind alle schockiert. Queen überlegen, ob sie sich von ihm und damit auch von der Band verabschieden sollen. 3 Jahre lang traut sich niemand so recht an seine letzten Gesangsaufnahmen ran. Doch dann geben sich Queen einen Ruck und basteln neue Songs zusammen. Aus den Songschnipseln von Freddie und aus neuen Ideen. So hatte er es gewollt. Sie bringen 1995 nicht nur eine Queen-Version von I Was Born to Love You raus, sondern nennen das letzte Album, auf dem Freddie Mercurys Stimme zu hören ist, Made in Heaven.

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0: Der Blick zu euch aufs Thermometer in Bottenbach. Messen wir momentan 22 Grad. Bei euch in Trippstadt 23 Grad. Bei euch in Kollweiler momentan 22 Grad.
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2: Ich bin Dirk Zeitler. Die Bundesanwaltschaft hat in Hamburg Anklage gegen einen mutmaßlichen Spion Irans erhoben. Die Karlsruher Behörde wirft dem Dänen laut Mitteilung unter anderem vor, im Auftrag eines iranischen Geheimdienstes zur Vorbereitung von Mord- und Brandanschlägen Juden in Deutschland ausgespäht zu haben. Eine Mitangeklagten Afghane werde versuchte Beteiligung an einem Mord zur Last gelegt. Wegen der hohen Energiepreise infolge des Irankriegs hat die Europäische Kommission ihre Prognose für das Wirtschaftswachstum in Deutschland für das laufende Jahr halbiert. Die Konjunkturexperten erwarten nur noch einen Anstieg des Bruttoinlandsprodukts um 0,6%. Im Herbst lag die Prognose noch bei 1,2%.
3: Das ist keine gute Nachricht. Die Halbierung der Wachstumserwartung für Deutschland ist schlimm genug, aber auch für die gesamte EU sieht es jetzt schlecht aus. Hier wurde die Erwartung von 1,4 auf 1,1% reduziert. Das bedeutet, Deutschlands Wachstum wird wieder geringer sein als im Rest der EU. Schuld sind die Energiepreise, sagt die Kommission, die drücken auf die Wirtschaftstätigkeit. Wirklich überraschend kommt die EU-Schätzung nicht, denn auch die Bundesregierung in Berlin rechnet nur noch mit einem Mini-Wachstum von 0,5%. Aus Brüssel, Dieter Ebeling.
2: Ein langes Feiertagswochenende und die allerbesten Wetteraussichten. Deutschland wird zu Pfingsten unterwegs sein. Das sorgt für volle Straßen, aber auch für volle Züge. Die Deutsche Bahn rechnet mit deutlich mehr Fahrgästen als an normalen Wochenenden.
4: Besonders voll dürfte es im Bahnverkehr am Freitag werden, wenn alle ins Pfingstwochenende starten und dann wieder am Pfingstmontag, wenn die Rückreise ansteht. Vor allem zwischen den großen Metropolen wie Berlin und München, Frankfurt und München oder Hamburg und Berlin rechnet die Bahn mit einer hohen Auslastung der Züge und empfiehlt Reisenden an diesen Tagen einen Sitzplatz zu reservieren. Diana Kramer, Nachrichtenredaktion.
2: Zum Sport. Deutschlands Rekordtorwart Manuel Neuer kehrt 2 Jahre nach seinem Rücktritt zur Fußballweltmeisterschaft in die deutsche Nationalmannschaft zurück. Bundestrainer Nagelsmann setzt bei dem am 11. Juni beginnenden Turnier in den USA, Kanada und Mexiko auf den inzwischen 40 Jahre alten Kapitän des FC Bayern München. Der bislang als Nummer 1 vorgesehene Hoffenheimer Oliver Baumann wird kurz vor dem Start der Vorbereitung

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1: Na, das sieht doch schon wieder mehr nach Frühling aus bei uns im Antenneland. Wir haben Sonne mit dabei. Ja, auch örtlich ein paar kleinere Wolken. Hier bleibt's aber trocken. Das bei Temperaturen bis 23 Grad maximal. Zum Abend hin kommt dann auch örtlich ein bisschen mehr noch die Sonne. Und das bedeutet für uns vielleicht, das Feierabend-Kaltgetränk auch im Draußen genießen zu können.
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1: Auf den Straßen nichts los im Antenneland. Ihr habt freie Fahrt.
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1: Es wird geblitzt bei uns in der Region auf der A6 in Fahrtrichtung Saarbrücken, nach der Abfahrt zur A62 nach Landstuhl. Auf der A63 wartet ein Blitzer in Fahrtrichtung Mainz, wenn ihr von der A6 von Kaiserslautern her kommt, in der Überleitung in der 100er Zone. Geblitzt wird auch auf der B270 in Fahrtrichtung Pirmasens, und zwar zwischen Hohenecken und dem Gelterswoog. Einen Blitzer, den haben wir auf der L401, das ist in Wartenberg-Rohrbach, wenn ihr Richtung Kaiserslautern unterwegs seid. Der ist ein bisschen versteckt in der 50er Zone, das ist die Kaiserstraße. Und geblitzt wird außerdem in Rieschweiler-Mühlbach in der Zweibrücker Straße. Wenn ihr noch was entdeckt habt, gerne melden. Und das geht für euch schnell und einfach über die 0631 75 00 und 4x7.
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1: Schönen Donnerstagnachmittag, Zeit für Kino, denn Donnerstag ist natürlich immer Kinotag, und was euch im Lichtspielhaus eures Vertrauens erwartet, gibt's gleich nach zwei Hits. Lisa Arm ist für euch am Mikrofon, hallo.
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0: Black mit Wonderful Life, der Donnerstagnachmittag bei eurer Antenne mit den besten Hits aller Zeiten.
1: Im Valhalla Kinocenter in Pirmasens wird heute wollig, witzig und überraschend kriminell. In Glenkill, ein Schafskrimi, übernimmt nämlich keine klassische Ermittlerin den Fall, sondern eine Schafherde. Ihr Schäfer George wird tot auf der Weide gefunden und weil die Tiere durch seine Krimi-Vorlesestunden einiges gelernt haben, machen sie sich selbst auf Spurensuche. Das klingt erstmal schräg, ist aber genau der Reiz. Ein liebevoller Wohlfühlkrimi mit britischem Humor, vielen Verdächtigen und einer richtig originellen Idee. Mit dabei sind unter anderem Hugh Jackman und Emma Thompson. In der deutschen Fassung hört man außerdem Anke Engelke und Bastian Pastewka. Glenkill, ein Schafskrimi, läuft heute Abend um 20 Uhr im Valhalla Kinocenter in Pirmasens. Im Cinema Europa in Zweibrücken geht's heute weit raus ins All. Mit Star Wars The Mandalorian and Grogu kommt das bekannte Duo aus der Serie endlich auf die große Leinwand. Din Djarin und Grogu werden von der Neuen Republik für eine gefährliche Mission gebraucht und natürlich warten dabei imperiale Gegner, fremde Welten, große Bilder und dieser typische Star Wars Sound, den man im Kino einfach anders spürt. Der Film ist ein neues Action-Abenteuer von Jon Favreau mit Pedro Pascal und Sigourney Weaver. Für alle, die Lust auf Science-Fiction, Western-Feeling und ein bisschen Galaxiemagie haben, The Mandalorian and Grogu läuft heute Abend um 20.30 Uhr im Cinema Europa in Zweibrücken. In der UCI-Kinowelt Kaiserslautern wird's heute Abend schnell, hart und ziemlich explosiv. In the Grey ist der neue Action-Thriller von Guy Ritchie und der bringt mit Henry Cavill, Jake Gyllenhaal und Isa Gonzalez direkt ein starkes Trio auf die Leinwand. Die Story? Ein Elite-Team soll eine gestohlene Milliarde zurückholen. Klingt schon riskant genug, aber die Mission führt auf eine schwer bewachte Privatinsel und aus dem geplanten Coup wird ein Kampf aus Täuschung, Strategie und Überleben. Wer Guy Ritchie Stil mag, also schnelle Dialoge, coole Figuren und Action mit Tempo, dürfte hier richtig sein. In the Grey läuft heute Abend um 20.30 Uhr in der UCI Kinowelt in Kaiserslautern. Und egal für welchen Film ihr euch entscheidet, wir wünschen euch ganz viel Spaß bei eurem Kinobesuch.
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1: Mit Max Wischermann. Das Landgericht Zweibrücken hat einen 29-Jährigen nach dem tödlichen Unfall zwischen Salzburg und Ludwigswinkel erneut verurteilt. Die 6. Strafkammer sprach den Mann wegen eines verbotenen Kraftfahrzeugrennens schuldig. Das Gericht verhängte 2 Jahre und 6 Monate Haft. Außerdem wurde dem Angeklagten der Führerschein entzogen. Eine neue Fahrerlaubnis darf ihm frühestens in 2 Jahren erteilt werden. Die Kammer sah es als erwiesen an, dass der tödliche Ausgang für den Fahrer weder erkennbar noch vermeidbar war. Laut Urteil konnte auch nicht nachgewiesen werden, dass er die Gefahr für andere bewusst in Kauf genommen hatte. Der Bundesgerichtshof hatte das erste Urteil aus dem Jahr 2024 zuvor aufgehoben und eine neue Verhandlung angeordnet. Nach dem Brückenschaden in Enkenbach-Alsenborn bleibt der Bahnverkehr im südlichen Alsenztal weiter eingeschränkt. Auch heute fahren dort voraussichtlich keine Züge wie gewohnt. Hintergrund ist der Schaden an der Fußgängerbrücke am Bahnhof Enkenbach, nachdem am Dienstag ein LKW mit geladenem Bagger gegen die Brücke gestoßen war. Aus Richtung Hochspeyer und Kaiserslautern können die Züge nicht in Enkenbach einfahren. Flex und DB Regio haben Ersatzbusse eingerichtet. Wann der Zugverkehr wieder aufgenommen werden kann, ist noch offen. In Kaiserslautern findet am 20. Juni wieder die Autoshow Kaiserslautern Classics statt. In der Innenstadt werden dann historische Fahrzeuge und automobile Schmuckstücke präsentiert. Die Veranstaltung geht in diesem Jahr in ihre 18. Auflage. Wer selbst ein passendes Fahrzeug besitzt, kann sich weiterhin beim städtischen City Management anmelden. Gesucht werden nicht nur Autos, sondern auch Nutzfahrzeuge, Zweiräder und Vespas. Parallel zu den Kaiserslautern Classics findet auch wieder die ADAC Trifels Oldtimer-Wanderung statt. In Zweibrücken ist ein vermisst gemeldetes Mädchen schnell wiedergefunden worden. Nach Angaben der Polizei hatte eine Mutter ihre 6-jährige Tochter am Mittwochnachmittag als vermisst gemeldet. Das Kind war nach Schulschluss zwar in den Bus gestiegen, aber nicht zu Hause angekommen. Während die Polizei die Suche aufnahm, halfen auch Eltern der Grundschule mit. Dabei stellte sich heraus, dass das Mädchen bei einer Freundin zu Hause war. Die Polizei brachte die 6-jährige anschließend zurück zu ihrer Mutter.
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2: Es gibt Sonne, es gibt Wolken heute im Antenneland, grundsätzlich aber trocken und die Temperaturen, die sehen schon deutlich besser und milder aus als in den vergangenen Tagen. 23 Grad gibt's heute nämlich höchstens auf dem Thermometer. Die können wir dann in aller Ruhe genießen, denn Regen gibt's heute keinen, auch zum Feierabend. Da können wir schon mal überlegen, ob wir vielleicht einen Spaziergang durch den Pfälzerwald wagen. Das geht heute ganz wunderbar.
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2: Ihr habt freie Fahrt auf den Straßen bei uns hier in der Region. Da ist aktuell nichts für euch los.
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2: Es wird geblitzt bei uns in der Region auf der A6 in Fahrtrichtung Saarbrücken nach der Abfahrt zur A62 nach Landstuhl. Auf der A63 wartet Blitzer in Fahrtrichtung Mainz, wenn ihr von der A6 von Kaiserslautern her kommt, in der Überleitung in der 100er Zone. Geblitzt wird auch auf der B270 in Fahrtrichtung Pirmasens, und zwar zwischen Hohenecken und dem Gelterswoog. Einen Blitzer, den haben wir auf der L401, das ist Wartenberg-Rohrbach, wenn ihr Richtung Kaiserslautern unterwegs seid. Der ist ein bisschen versteckt in der 50er Zone, das ist die Kaiserstraße. Und geblitzt wird außerdem in Rieschweiler-Mühlbach in der Zweibrücker Straße. Wenn ihr noch was entdeckt habt, gerne melden. Und das geht für euch schnell und einfach über die 0631 75 00 und 4x7.
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0: Die Rembrandts, I'll be there for you, der Donnerstagnachmittag bei eurer Antenne. Wie sieht's denn bei euch aus? Das Handy hängt vielleicht nachts am Ladekabel, wird im Auto geladen oder ständig zwischendurch nachgeladen. Rund um Akkus kursieren jede Menge Tipps und Mythen, aber was stimmt wirklich?
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0: Schadet nächtliches Laden dem Akku tatsächlich, Freddy?
2: Ja, bei modernen Smartphones meistens deutlich weniger als noch vor einigen Jahren. Die Geräte stoppen den Ladevorgang normalerweise nämlich automatisch selbst. Trotzdem mögen Lithium-Ionen-Akkus extreme Temperaturen jetzt nicht besonders gerne. Also das Handy möglichst nicht in der prallen Sonne liegen lassen oder eben unter dem Kopfkissen laden.
0: Jetzt natürlich die große Frage, was hilft denn wirklich, damit der Akku länger hält?
2: Ja, viele Hersteller empfehlen, den Akku nicht ständig komplett leer werden zu lassen. Regelmäßiges Nachladen im mittleren Bereich ist oft schonender. Außerdem helfen Original- oder hochwertige Ladegeräte. Und wer merkt, dass das Handy beim Laden sehr heiß wird, sollte Hülle und Ladegerät prüfen.
0: Danke, Freddy. Morgen geht's zum Wochenende um spontane Kurztrips und Ausflüge, die man auch ohne große Planung machen kann.
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0: Der Temperaturcheck in der Region. In Trulbin messen wir momentan 22 Grad, bei euch in Höringen 23 Grad gemessen und auch bei euch in Otterbach aktuell 23 Grad.
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2: Ich bin Dirk Zeitler. Ein langes Feiertagswochenende und die allerbesten Wetteraussichten. Deutschland wird zu Pfingsten unterwegs sein. Das sorgt für volle Straßen, aber auch für volle Züge. Die Deutsche Bahn rechnet mit deutlich mehr Fahrgästen als an normalen Wochenenden.
3: Vor allem zwischen den großen Metropolen wie Berlin und München, Frankfurt und München oder Hamburg und Berlin rechnet die Bahn mit einer hohen Auslastung der Züge und empfiehlt Reisenden, an diesen Tagen einen Sitzplatz zu reservieren. Wer nicht mit zuggebundenen Fahrkarten unterwegs ist, also flexibel reisen kann, sollte sich am besten online informieren, wie hoch die erwartete Auslastung der Züge ist und dann möglichst ausweichen, am besten auf die ganz frühen oder späten Stunden. Diana Kramer, Nachrichtenredaktion.
2: Die Bundesanwaltschaft hat in Hamburg Anklage gegen einen mutmaßlichen Spion Irans erhoben. Die Karlsruher Behörde wirft dem Dänen unter anderem vor, im Auftrag eines iranischen Geheimdienstes zur Vorbereitung von Mord- und Brandanschlägen Juden in Deutschland ausgespäht zu haben. Einem mitangeklagten Afghanen werde versuchte Beteiligung an einem Mord zur Last gelegt. Zum Sport. Deutschlands Rekordtorwart Manuel Neuer kehrt 2 Jahre nach seinem Rücktritt zur Fußballweltmeisterschaft in die deutsche Nationalmannschaft zurück. Bundestrainer Nagelsmann setzt bei dem am 11. Juni beginnenden Turnier in den USA, Kanada und Mexiko auf den inzwischen 40 Jahre alten Kapitän des FC Bayern München.
4: Jeder weiß, was Manu für eine Aura umgibt. Er wird der Mannschaft helfen. Die Begründung des Bundestrainers für seine Kehrtwende in der Torhüterfrage. Natürlich sei die Nachricht für den eigentlich gesetzten Oliver Baumann ein Schlag gewesen. Aber der sei ein super Teamplayer, eine Weltklasse 1B-Lösung, so Nagelsmann. Als jüngster Spieler fährt der 18-jährige Lennart Karl mit, etwas überraschend auch der Mainzer Amiri, auch Leroy Sané, Kölns Elmala und Freiburgs Ginter bleiben dagegen zu Hause. Thomas Thonfeld, Sportredaktion.
2: Der 1. FC Union Berlin hat die Nachfolge von Marie-Louise Ether geregelt und startet mit Mauro Lustrinelli in seine 8. Bundesliga-Saison. Der Schweizer Meistertrainer kommt vom FC Thun und betreut die Berliner ab Sommer, wie der Hauptstadtclub mitteilte. Ether übernimmt wie geplant die Frauenauswahl der Köpenicker.
1: Und jetzt noch mehr Informationen aus unserer Region.
5: Mit Max Wischermann. Urteil im neu aufgerollten Raser-Prozess am Landgericht Zweibrücken gefallen. Außerdem in den regionalen Nachrichten.

0: Die sind nämlich nur zur Deko da, das Ganze bei Temperaturen bis 23 Grad. Heute Abend dann tendenziell auch noch mal mehr Sonne als Wolken. Also der Feierabend, der gibt sich heute richtig Mühe.
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0: Aktuell kommt ihr wunderbar durchs Antenneland. Die Straßen, die sind nämlich soweit frei.
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0: Es wird geblitzt bei uns in der Region auf der A6 in Fahrtrichtung Saarbrücken nach der Abfahrt zur A62 nach Landstuhl. Auf der A63 wartet ein Blitzer in Fahrtrichtung Mainz, wenn ihr von der A6 von Kaiserslautern her kommt, in der Überleitung in der 100er Zone. Geblitzt wird auch auf der B270 in Fahrtrichtung Pirmasens, und zwar zwischen Hohenecken und dem Gelterswoog. Einen Blitzer, den haben wir auf der L401, das ist Wartenberg-Rohrbach, wenn ihr Richtung Kaiserslautern unterwegs seid. Der ist ein bisschen versteckt in der 50er Zone, das ist die Kaiserstraße. Und geblitzt wird außerdem in Rieschweiler-Mühlbach in der Zweibrücker Straße. Wenn ihr noch was entdeckt habt, gerne melden. Und das geht für euch schnell und einfach über die 0631 75 00 und 4x7.
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0: Schönen Donnerstagnachmittag euch, und wie ihr den Feierabend bestens nutzen könnt, das klären wir gleich in unseren Veranstaltungs- und Wacky-Tipps. ABC ist jetzt aber erstmal für euch am Start mit The Look of Love bei den besten Hits aller Zeiten. Lisa Ames für euch am Mikrofon.

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2: Im Rahmen der Kammerkonzerte steht heute Abend wieder ein ganz besonderes Konzert in der Fruchthalle an. Die international gefeierte Geigerin Laura Handler und die Pianistin Anna Handler präsentieren euch ein Kammerkonzert voller Virtuosität, Ausdruck und großer musikalischer Gesten. Freut euch auf ein Duo, das Technik und musikalische Tiefe mühelos verbindet. Tickets bekommt ihr ab 15,50 Euro über die Website der Fruchthalle. Los geht's um 19.30 Uhr. Heute Abend bringt Ida Nielsen ihren unverwechselbaren Funk nach Kaiserslautern. Ab 20 Uhr steht sie mit ihrer Band The Funkbots auf der Bühne der Kammgarn und präsentiert euch ihr neues Album More Sauce Please. Ida Nielsen spielt mit Herz, Humor und einer beeindruckenden musikalischen Bandbreite, die jeden Funk-Fan glücklich macht. Wer Lust auf einen Abend voller Groove, Energie und echter Bühnenpräsenz hat, ist hier genau richtig. Die Tickets bekommt ihr für 35 Euro über den Ticketshop der Kammgarn. Morgen lädt die Stadtbücherei Zweibrücken zusammen mit ZW Vernetzt zum 5. Nachhaltigkeitstag ein. Ab 11 Uhr erwartet euch ein buntes Programm rund um nachhaltiges Leben in der Stadt. Von einer Pflanzen- und Kleidertauschbörse über eine Street-Art-Aktion bis hin zum gemeinsamen Bau eines Insektenhotels ist für jeden was dabei. Dazu gibt's Kaffee und Kuchen, ganz viele Möglichkeiten zu stöbern, tauschen und zu plaudern. Der Nachhaltigkeitstag findet von 11 bis 17 Uhr in der Stadtbücherei Zweibrücken statt. Eintritt ist frei. Habt ihr noch was für die Veranstaltungstipps? Dann schickt uns doch gerne alle Infos an die 0631 7500 4x7.
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1: Mit Max Wischermann. Das Landgericht Zweibrücken hat einen 29-Jährigen nach dem tödlichen Unfall zwischen Salzburg und Ludwigswinkel erneut verurteilt. Die 6. Strafkammer sprach den Mann wegen eines verbotenen Kraftfahrzeugrennens schuldig. Das Gericht verhängte 2 Jahre und 6 Monate Haft. Außerdem wurde dem Angeklagten der Führerschein entzogen. Eine neue Fahrerlaubnis darf ihm frühestens in 2 Jahren erteilt werden. Die Kammer sah es als erwiesen an, dass der tödliche Ausgang für den Fahrer weder erkennbar noch vermeidbar war. Laut Urteil konnte auch nicht nachgewiesen werden, dass er die Gefahr für andere bewusst in Kauf genommen hatte. Der Bundesgerichtshof hatte das erste Urteil aus dem Jahr 2024 zuvor aufgehoben und eine neue Verhandlung angeordnet. Nach dem Brückenschaden in Enkenbach-Alsenborn bleibt der Bahnverkehr im südlichen Alsenztal weiter eingeschränkt. Auch heute fahren dort voraussichtlich keine Züge wie gewohnt. Hintergrund ist der Schaden an der Fußgängerbrücke am Bahnhof Enkenbach, nachdem am Dienstag ein LKW mit geladenem Bagger gegen die Brücke gestoßen war. Aus Richtung Hochspeyer und Kaiserslautern können die Züge nicht in Enkenbach einfahren. Flex und DB Regio haben Ersatzbusse eingerichtet. Wann der Zugverkehr wieder aufgenommen werden kann, ist noch offen. In Kaiserslautern findet am 20. Juni wieder die Autoshow Kaiserslautern Classics statt. In der Innenstadt werden dann historische Fahrzeuge und automobile Schmuckstücke präsentiert. Die Veranstaltung geht in diesem Jahr in ihre 18. Auflage. Wer selbst ein passendes Fahrzeug besitzt, kann sich weiterhin beim städtischen City Management anmelden. Gesucht werden nicht nur Autos, sondern auch Nutzfahrzeuge, Zweiräder und Vespas. Parallel zu den Kaiserslautern Classics findet auch wieder die ADAC Trifels Oldtimer-Wanderung statt. In Zweibrücken ist ein vermisst gemeldetes Mädchen schnell wiedergefunden worden. Nach Angaben der Polizei hatte eine Mutter ihre 6-jährige Tochter am Mittwochnachmittag als vermisst gemeldet. Das Kind war nach Schulschluss zwar in den Bus gestiegen, aber nicht zu Hause angekommen. Während die Polizei die Suche aufnahm, halfen auch Eltern der Grundschule mit. Dabei stellte sich heraus, dass das Mädchen bei einer Freundin zu Hause war. Die Polizei brachte die 6-jährige anschließend zurück zu ihrer Mutter.
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2: Ein bisschen Sonne, ein paar kleinere Wolken durchweg, aber trocken. So zeigt sich das Wetter bei uns im Antenneland. Zum Feierabend gibt es dann tendenziell auch noch mal ein bisschen mehr Sonne bei Temperaturen bis 23 Grad. Und auch für die nächsten Tage könnt ihr euch schon mal die Lieblings-T-Shirts raussuchen, denn es wird jetzt stückchenweise näher Richtung Pfingstwochenende immer etwas wärmer bei uns in der Region und sogar stellenweise vielleicht sogar mit den ersten 30 Grad des Jahres am Wochenende. Das schauen wir uns aber morgen noch mal ganz genau an.
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2: Nichts los aktuell auf den Straßen in der Region. Ihr kommt gut durch.
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2: Es wird geblitzt bei uns in der Region auf der A6 in Fahrtrichtung Saarbrücken nach der Abfahrt zur A62 nach Landstuhl. Auf der A63 wartet ein Blitzer in Fahrtrichtung Mainz, wenn ihr von der A6 von Kaiserslautern her kommt, in der Überleitung in der 100er Zone. Geblitzt wird auch auf der B270 in Fahrtrichtung Pirmasens, und zwar zwischen Hohenecken und dem Gelterswoog. Einen Blitzer, den haben wir auf der L401, das ist Wartenberg-Rohrbach, wenn ihr Richtung Kaiserslautern unterwegs seid. Der ist ein bisschen versteckt in der 50er Zone, das ist die Kaiserstraße. Und geblitzt wird außerdem in Rieschweiler-Mühlbach in der Zweibrücker Straße. Wenn ihr noch was entdeckt habt, gerne melden. Und das geht für euch schnell und einfach über die 0631 75 00 und 4x7.
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1: Heute wird's ein bisschen grün, ein bisschen schräg und irgendwie auch ziemlich sympathisch. In Bad Pyrmont in Niedersachsen sind jetzt über 100 Menschen in den Kurpark gekommen. Jetzt nicht zum Joggen, wie man vermuten würde, auch nicht zum Picknicken, nicht mal für eine Kräuterwanderung, sondern für eine Meisterschaft im Bäume umarmen. Ja, ihr habt richtig gehört. Bäume einfach mal ganz entspannt drücken, ganz offiziell mit Regeln, Jury, Punkten und am Ende sogar ein richtiger, waschechter Meistertitel. Zum Beispiel ging es bei dem Wettbewerb darum, wer möglichst schnell mehrere Bäume umarmt oder wer besonders kreativ und gefühlvoll an die Sache rangeht. Und ein bisschen Wissen über Baumarten konnte da auch nicht schaden. Klingt jetzt erstmal nach einem sehr lustigen Internetvideo, hat aber tatsächlich einen ernsten Hintergrund. Die Idee, die kommt nämlich aus Finnland. Dort möchte man Menschen dazu bringen, wieder mehr Zeit in der Natur zu verbringen, nämlich einfach mal rauszugehen, abzuschalten und den Stress im Alltag loszuwerden. Und mal ehrlich, einen Baum zu umarmen sieht vielleicht auf den ersten Blick sehr komisch aus, aber wenn es entspannt, gute Laune macht und die Menschen wieder zusammenbringt, warum eigentlich nicht, oder? Am Ende bleibt ein ziemlich schönes Bild, ein Park voller lachender Menschen, die Bäume drücken, als wären es alte Bekannte, die man schon ewig nicht mehr gesehen hat.
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0: Der Blick zu euch aufs Thermometer. In Obersimpen momentan 23 Grad. Auch bei euch in Mehlbach und in Hochspeyer 23 Grad auf dem Thermometer.
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2: Ich bin Dirk Zeitler. Die Bundesanwaltschaft hat in Hamburg Anklage gegen einen mutmaßlichen Spion Irans erhoben. Die Karlsruher Behörde wirft dem Dänen laut Mitteilung unter anderem vor, im Auftrag eines iranischen Geheimdienstes zur Vorbereitung von Mord- und Brandanschlägen Juden in Deutschland ausgespäht zu haben. Einem Mitangeklagten Afghanen werde versuchte Beteiligung an einem Mord zur Last gelegt. Ein langes Feiertagswochenende und die allerbesten Wetteraussichten. Deutschland wird zu Pfingsten unterwegs sein. Das sorgt für volle Straßen, aber auch für volle Züge. Die Deutsche Bahn rechnet mit deutlich mehr Fahrgästen als an normalen Wochenenden.
3: Vor allem zwischen den großen Metropolen wie Berlin und München, Frankfurt und München oder Hamburg und Berlin rechnet die Bahn mit einer hohen Auslastung der Züge und empfiehlt Reisenden an diesen Tagen einen Sitzplatz zu reservieren. Wer nicht mit zuggebundenen Fahrkarten unterwegs ist, also flexibel reisen kann, sollte sich am besten online informieren, wie hoch die erwartete Auslastung der Züge ist und dann möglichst ausweichen, am besten auf die ganz frühen oder späten Stunden. Diana Kramer, Nachrichtenredaktion.
2: Dänemark will den Kadaver von Buckelwal Timmy von der Urlaubsinsel Anholte in einen Hafen auf dem Festland schleppen. Die Umweltbehörde teilte mit, der stark aufgeblähte Wal liege im flachen Wasser an einem beliebten Strand und könne Anwohner und Touristen belästigen.
4: Ob die Aktion gelingt, ist noch unklar. Sie wird wohl den ganzen Tag andauern. Im Hafen der Stadt Grenau wollen die Dänen den Walkadaver unter die Lupe nehmen. Die Presse darf dabei sein, aber nur mit Sicherheitsabstand. Denn beim Bearbeiten des Kadavers sollen Maschinen und scharfes Werkzeug zum Einsatz kommen. Sollte der Waltransport nicht gelingen, wird das Tier doch auf Anholt untersucht. Die Einheimischen wünschen sich aber, dass der Wal lieber früher als später von ihrer Insel verschwindet. Aus Skandinavien, Julia Weschenbach.
2: Zum Sport. Deutschlands Rekordtorwart Manuel Neuer kehrt 2 Jahre nach seinem Rücktritt zur Fußball-Weltmeisterschaft in die deutsche Nationalmannschaft zurück. Bundestrainer Nagelsmann setzt bei dem am 11. Juni beginnenden Turnier in den USA, Kanada und Mexiko auf den inzwischen 40 Jahre alten Kapitän des FC Bayern München.
1: Und jetzt noch mehr Informationen aus unserer Region.
5: Mit Max Wischermann. Urteil im neu aufgerollten Raserprozess am Landgericht Zweibrücken gefallen. Außerdem in den Regionalnachrichten um 20:30. Nach dem Brückenschaden in Enkenbach-Alsenborn bleibt der Bahnverkehr im südlichen Alsenztal weiter eingeschränkt. Und in Kaiserslautern laufen die Vorbereitungen für die Kaiserslautern Classics im Juni. Ausführliche Nachrichten aus der Region gibt's wieder um 20:30.
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0: Na, das sieht doch schon wieder mehr nach Frühling aus bei uns im Antenneland. Wir haben Sonne mit dabei, ja auch örtlich ein paar kleinere Wolken. Hier bleibt's aber trocken, das bei Temperaturen bis 23 Grad maximal. Zum Abend hin kommt dann auch örtlich ein bisschen mehr noch die Sonne und das bedeutet für uns vielleicht,

0: 60 nach Landstuhl, hier sind 130 erlaubt. Eine Mütze haben wir auf der A63 in Fahrtrichtung Mainz, wenn ihr von der A6 von Kaiserslautern her kommt, in der Überleitung in der 100er-Zone. Auf der B270 gibt es eine Geschwindigkeitskontrolle Fahrtrichtung Pirmasens zwischen Hohenecken und dem Gelterswog. Und es wird nochmal geblitzt in Wartenberg-Rohrbach, wenn ihr hier in Richtung Kaiserslautern unterwegs seid, in Höhe der Kaiserstraße in der 50er-Zone. Wenn ihr noch was gesehen habt, gerne melden. Die Nummer zu uns ist die 0631 75 00 und 4x7.
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0: Euer Donnerstagnachmittag, eure Antenne. Wenn ihr in den letzten Tagen und Wochen in Kaiserslautern in der Innenstadt unterwegs gewesen seid, sind sie euch vielleicht schon aufgefallen. Die neuen Verbotsschilder mit einem wunderbaren E-Scooter drauf. Hat sich da jetzt großartig was geändert? Warum sind die denn überhaupt jetzt da? Das klären wir gleich. Nach zwei Hits London Beat, I've Been Thinking About You, bringen uns jetzt aber erstmal näher ran an den Feierabend. Die besten Hits aller Zeiten. Lisa Armes im Studio für euch. Hallo.

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0: Der einzige Regen, der jetzt bei dem schönen Wetter da draußen irgendwie noch toleriert wird. Die Weather Girls, It's Raining Man, die besten Hits aller Zeiten. Am Donnerstagnachmittag bei eurer E-Scooter gehören inzwischen selbstverständlich zum Stadtbild. Gleichzeitig nehmen Diskussionen über Sicherheit und Regeln im Straßenverkehr zu. Deshalb gelten bundesweit neue Regeln für E-Scooter und die Stadt Kaiserslautern setzt die neuen Vorgaben als eine der ersten Kommunen sichtbar um. Unter anderem mit neuer Beschilderung in der Innenstadt. Warum es die Schilder gibt, das hat uns Bürgermeister Manfred Schulz erklärt.
1: Durch die Verbotsschilder wird sichergestellt, dass es bei der bewährten und bei der bestehenden Regelung bleibt, dass zum Beispiel in der Fußgängerzone weiterhin E-Scooter untersagt sind. Im Prinzip ändert sich dadurch nichts, es wird nur nochmal klargestellt. Notwendig wurde das durch eine Rechtsänderung. Der Bund hat jetzt die E-Roller gleichgestellt mit den Fahrrädern. Das ist der Grund dafür, dass wir Handlungsbedarf gesehen haben und jetzt unser Beschilderungskonzept anpassen müssen.
0: An sich ändert sich also nicht wirklich was, denn E-Scooter durften auch schon vor der Beschilderung, genauso wie Fahrräder, nicht einfach durch die Fußgängerzone brettern. Aber auf einen Bereich wurde die Verbotszone alleine für E-Scooter ausgeweitet.
1: Das Fackelrondell nicht, das ist neu. Allerdings haben wir da den Handlungsbedarf gesehen, weil gerade am Fackelrondell dieser Bereich wird sehr stark von Fußgängern frequentiert, die die Straße dort queren. Insofern haben wir den Handlungsbedarf gesehen und hier auch ein klarstellendes Verbot gemacht. Ja.
0: Bisher werden die Verstöße gegen die Verbote allein von der Polizei kontrolliert. Jetzt soll das Ganze aber auch auf den kommunalen Vollzugsdienst ausgeweitet werden. Die Frage, die wir uns dann natürlich alle stellen, welche Bußgelder könnten da in Zukunft also potenziell auf uns zukommen vielleicht?
1: Also der neue Bußgeldkatalog ist noch nicht in Kraft. Insofern kann ich die Frage noch nicht abschließend beantworten. Ich schätze mal, dass es nicht weniger als 50 Euro werden, sondern eher mehr.
0: Bis der neue Bußgeldkatalog vom Bund kommt, dauert es wohl noch bis November. Bis dahin gelten für E-Scooterfahrer erstmal die gleichen Strafen wie für Radfahrer. Klar ist aber schon jetzt, die neuen Schilder sollen die bisherigen Verbote einfach besser sichtbar im Stadtbild machen.
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1: Mit Max Wischermann. Das Landgericht Zweibrücken hat einen 29-Jährigen nach dem tödlichen Unfall zwischen Salzburg und Ludwigswinkel erneut verurteilt. Die 6. Strafkammer sprach den Mann wegen eines verbotenen Kraftfahrzeugrennens schuldig. Das Gericht verhängte 2 Jahre und 6 Monate Haft. Außerdem wurde dem Angeklagten der Führerschein entzogen. Eine neue Fahrerlaubnis darf ihm frühestens in 2 Jahren erteilt werden. Die Kammer sah es als erwiesen an, dass der tödliche Ausgang für den Fahrer weder erkennbar noch vermeidbar war. Laut Urteil konnte auch nicht nachgewiesen werden, dass er die Gefahr für andere bewusst in Kauf genommen hatte. Der Bundesgerichtshof hatte das erste Urteil aus dem Jahr 2024 zuvor aufgehoben und eine neue Verhandlung angeordnet. Nach dem Brückenschaden in Enkenbach-Alsenborn bleibt der Bahnverkehr im südlichen Alsenztal weiter eingeschränkt. Auch heute fahren dort voraussichtlich keine Züge wie gewohnt. Hintergrund ist der Schaden an der Fußgängerbrücke am Bahnhof Enkenbach, nachdem am Dienstag ein LKW mit geladenem Bagger gegen die Brücke gestoßen war. Aus Richtung Hochspeyer und Kaiserslautern können die Züge nicht in Enkenbach einfahren. Flex und DB Regio haben Ersatzbusse eingerichtet. Wann der Zugverkehr wieder aufgenommen werden kann, ist noch offen. In Kaiserslautern findet am 20. Juni wieder die Autoshow Kaiserslautern Classics statt. In der Innenstadt werden dann historische Fahrzeuge und automobile Schmuckstücke präsentiert. Die Veranstaltung geht in diesem Jahr in ihre 18. Auflage. Wer selbst ein passendes Fahrzeug besitzt, kann sich weiterhin beim städtischen City Management anmelden. Gesucht werden nicht nur Autos, sondern auch Nutzfahrzeuge, Zweiräder und Vespas. Parallel zu den Kaiserslautern Classics findet auch wieder die ADAC Trifels Oldtimer-Wanderung statt. In Zweibrücken ist ein vermisst gemeldetes Mädchen schnell wiedergefunden worden. Nach Angaben der Polizei hatte eine Mutter ihre 6-jährige Tochter am Mittwochnachmittag als vermisst gemeldet. Das Kind war nach Schulschluss zwar in den Bus gestiegen, aber nicht zu Hause angekommen. Während die Polizei die Suche aufnahm, halfen auch Eltern der Grundschule mit. Dabei stellte sich heraus, dass das Mädchen bei einer Freundin zu Hause war. Die Polizei brachte die 6-jährige anschließend zurück zu ihrer Mutter.
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2: Es gibt Sonne, es gibt Wolken heute im Antenneland, grundsätzlich aber trocken und die Temperaturen, die sehen schon deutlich besser und milder aus als in den vergangenen Tagen. 23 Grad gibt's heute nämlich höchstens auf dem Thermometer. Die können wir dann in aller Ruhe genießen, denn Regen gibt's heute keinen, auch zum Feierabend. Da können wir schon mal überlegen, ob wir vielleicht einen Spaziergang durch den Pfälzerwald wagen. Das geht heute ganz wunderbar.
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2: Ihr habt freie Fahrt auf den Straßen bei uns hier in der Region. Da ist aktuell nichts für euch los.
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2: Es wird geblitzt bei uns im Antenneland und zwar einmal auf der A6 in Fahrtrichtung Saarbrücken, nach der Abfahrt zur A62 nach Landstuhl. Hier sind 130 erlaubt. Einen Blitzer haben wir auf der A63 in Fahrtrichtung Mainz, wenn ihr von der A6 von Kaiserslautern her kommt, in der Überleitung in der 100er Zone. Auf der B270 gibt es eine Geschwindigkeitskontrolle Fahrtrichtung Pirmasens zwischen Hohenecken und dem Gelterswoog. Und es wird nochmal geblitzt in Wartenberg-Rohrbach, wenn ihr hier in Richtung Kaiserslautern unterwegs seid, in Höhe der Kaiserstraße. In der 50er Zone. Wenn ihr noch was gesehen habt, gerne melden. Die Nummer zu uns ist die 0631 75 00 und 4x7.
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1: 21. Mai 1980. Dr. Hook sind mit Sexy Eyes neu in den Charts. Dr. Hook gründen sich Ende der 60er Jahre in New Jersey. Damals nennen sie sich noch Dr. Hook and the Medicine Show Tonic for the Soul, der wahrscheinlich längste Bandname der Welt. Ab 1975 heißen sie dann nur noch Dr. Hook. Anfang der 70er werden sie vor allem bekannt durch den Kinofilm Who is Harry Kellerman and why is he saying those terrible things about me? Den Film mit dem wahrscheinlich längsten Titel der Welt, für den sie zwei Songs beisteuern und auch im Film selbst zu sehen sind, wie sie einen der Songs performen. Dadurch bekommen sie ihren ersten Plattendeal und von da an geht es stetig bergauf. Platte nach Platte, Tour nach Tour, hören mehr Menschen zu und kommen mehr Menschen zu den Konzerten. 1980 kommt dann schon das neunte Album Rising und darauf ist auch ihr Hit Sexy Eyes.

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0: Temperaturcheck zum Feierabend in Finningen 22 Grad, in Münchweiler 22 Grad und auch bei euch in Balborn 22 Grad aktuell gemessen.
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2: Ich bin Dirk Zeitler. Jeder vierte Verbraucher in Deutschland hat Chatbots wie ChatGPT schon um finanziellen Rat gebeten. Das zeigt eine Umfrage des Digitalverbandes Bitkom. Demnach sehen 56% KI bei Geldanlage, Finanzplanung oder Kreditberatung als Chance, 40% dagegen als Risiko.
3: Die Umfrage macht deutlich, wie offen viele Verbraucher inzwischen für künstliche Intelligenz sind und wie hartnäckig zugleich die Vorbehalte bleiben. Bitkom-Präsident Wintergerst verweist darauf, dass Finanzen eine Vertrauensfrage sind und Anwendungen daher transparent, sicher und nachvollziehbar sein müssen. Beim Online-Banking ist die Digitalisierung längst Alltag. 84% nutzen digitale Angebote, meist per Smartphone-App. Für die Hälfte der Befragten ist das Internet inzwischen der wichtigste Kontakt zur Bank. Viele würden Filialen vor Ort gar nicht vermissen. Thomas Bleskin, Nachrichtenredaktion.
2: Die Bundesanwaltschaft hat in Hamburg Anklage gegen einen mutmaßlichen Spion Irans erhoben. Die Karlsruher Behörde wirft dem Dänen laut Mitteilung unter anderem vor, im Auftrag eines iranischen Geheimdienstes zur Vorbereitung von Mord- und Brandanschlägen Juden in Deutschland ausgespäht zu haben. Einem mitangeklagten Afghanen wird versuchte Beteiligung an einem Mord zur Last gelegt. Nach erfolglosen Transportversuchen bleibt der Kadaver des als Timmy bekannten Buckelwals voraussichtlich über Pfingsten vor der dänischen Urlaubsinsel Anholt liegen. Die dänischen Behörden hatten zunächst probiert, den Wal in tieferes Gewässer zu ziehen, um ihn anschließend in einen Hafen auf dem Festland zu bringen. Es ist nicht gelungen, den geplanten Transport durchzuführen, teilte die dänische Umweltbehörde mit. Zum Sport. Deutschlands Rekordtorwart Manuel Neuer kehrt 2 Jahre nach seinem Rücktritt zur Fußball-WM in die deutsche Nationalmannschaft zurück. Bundestrainer Julian Nagelsmann setzt bei dem Turnier auf den inzwischen 40 Jahre alten Kapitän des FC Bayern München. Thomas Thonfeld, Manuel Neuer zurück im Tor der deutschen Nationalmannschaft. Wie hat denn der Bundestrainer seine Kehrtwende in der Torhüterfrage begründet?
4: Ja, mit Neuers Aura, die der Mannschaft helfen und natürlich die Gegner beeindrucken soll.
5: Was den Manu einfach umgibt, das habe ich nicht, das hat der Olli dann auch weniger, weil er einfach, er hat Titel, extrem viele Titel, er hat eine Aura, er hat einen extrem großen Namen.
4: Für Oliver Baumann war die Nachricht natürlich ein Schlag, das räumt Nagelsmann auch ganz offen ein, aber der sei ein super Teamplayer und eine Weltklasse 1B-Lösung.
2: Vielen Dank, Thomas Thonfeld.
1: Und jetzt noch mehr Informationen aus unserer Region.
6: Mit Max Wischermann. Urteil im neu aufgerollten Raserprozess am Landgericht Zweibrücken gefallen. Außerdem in den Regionalnachrichten um 20:30. Nach dem Brückenschaden in Enkenbach-Alsenborn bleibt der Bahnverkehr im südlichen Alsenztal weiter eingeschränkt. Und in Kaiserslautern laufen die Vorbereitungen für die Kaiserslautern Classics im Juni. Ausführliche Nachrichten aus der Region gibt's wieder um 20:30.
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0: Wir genießen die Sonne im Antenneland. Örtlich gibt's auch noch ein paar kleinere Wolken. Das sind aber im Gegensatz zu den letzten Tagen keine Regenwolken. Die sind nämlich nur zur Deko da. Das Ganze bei Temperaturen bis 23 Grad. Heute Abend dann tendenziell auch noch mal mehr Sonne als Wolken. Also der Feierabend, der gibt sich heute richtig Mühe.
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0: Aktuell kommt ihr wunderbar durchs Antenneland. Die Straßen, die sind nämlich soweit frei.
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0: 2 Blitzer-Anhänger, die beschäftigen uns heute zum Feierabend auf der A6 in Fahrtrichtung Saarbrücken. Wird in Höhe der Abfahrt oder nach der Abfahrt zur A62 nach Land

Lautern eine besondere neue Art von Verschmelzung erleben, nämlich von Tattoo-Kunst und Bildkunst. Was genau dahinter steckt, gibt's gleich nach zwei Hits für euch. Rod Stewart, Baby Jane bringt uns jetzt erstmal rein in den Donnerstagabend. Die besten Hits aller Zeiten, Lisa Ames am Mikrofon für euch. Hallo und einen schönen Abend euch.

0: Alex Warren mit Ordinary. Donnerstagabend, eure Antenne, die besten Hits aller Zeiten. Frage an euch, was passiert, wenn eine Tätowiererin und eine Künstlerin eine leere Wand sehen? Sie machen daraus eine Kunstgalerie. Genau das passiert dieses Wochenende in Kaiserslautern. Das Tattoo-Studio Another One von Hanna Friedrichs öffnet seine Türen für eine ganz besondere Vernissage. Die Werke der Künstlerin Gabriela Sosnika werden erstmals in Kaiserslautern ausgestellt. Was genau geplant ist, das hat uns Studioinhaberin und Tattoo-Künstlerin Hanna Friedrichs erklärt.
1: Ich habe jetzt eine Zusammenarbeit mit der Gabby und die zeigt ihre Kunst und stellt die bei uns im Studio zur Schau. Und wir haben eine riesige weiße Wand im Wartebereich, wo meine Kunden jedes Mal drauf starren, wenn sie eben auf ihr Tattoo warten, voller Vorfreude natürlich. Und die ist leer und die ist nackt und das gefällt uns nicht. Und da haben wir jetzt genug Platz, um noch ein bisschen mehr Kunst zu schaffen, die anders unter die Haut geht.
0: Doch wie ist denn die Idee zu dieser ungewöhnlichen Verbindung aus Tattoo-Kunst und Ausstellung überhaupt entstanden?
1: Ich wollte nie, dass nur das Tattoo-Studio im Vordergrund steht. Weil jeder, der bei mir tätowiert, der ist einfach ein Künstler für sich selbst. Deswegen sollte das Studio immer nur als Fundament dienen, als Hintergrund. So dass jeder seine Kunst ausleben kann und präsentieren kann, ohne dass das Studio in den Vordergrund rutscht. Und die Idee war, dass man halt nicht nur eben die Tattoo-Kunst nimmt, sondern auch alle anderen Möglichkeiten von Kunst nimmt und somit das Studio halt auch dafür so als Hintergrund fungiert.
0: Welche Arbeiten die Besucherinnen und Besucher konkret erwarten können am Wochenende, das beschreibt uns Künstlerin Gabriela Sosnika selbst.
2: Meine Kunst ist auf jeden Fall von Fine Art und Comic Art geprägt. Ich thematisiere praktisch die gesellschaftlichen Themen wie die Rolle der Maske, die wir in der Gesellschaft tragen. Denn wir alle erfüllen unsere Rollen in der Gesellschaft, damit wir auch funktionieren können und so weiter und so fort. Aber es gibt noch außerhalb der Rolle in der Gesellschaft auch noch dieses, das in Individuum, das wir sind, und das beinhaltet auch kreativ sein, was uns bewegt, und das ist zum Beispiel in meinem Fall die Kunst und das bildet auch meine Kunst ab.
0: Also jetzt am Wochenende wird das Tattoo-Studio Another One in Kaiserslautern kurzerhand zur Galerie und zeigt, wie nah sich Tattoo-Kunst und digitale Kunst kommen können. Falls ihr jetzt neugierig geworden seid, alle Infos gibt's zum Beispiel auch auf den Social-Media-Kanälen und ihr könnt einfach vorbeischauen, eintauchen und Kunst mal so ein kleines Stückchen anders erleben.
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1: Mit Max Wischermann. Das Landgericht Zweibrücken hat einen 29-Jährigen nach dem tödlichen Unfall zwischen Salzburg und Ludwigswinkel erneut verurteilt. Die 6. Strafkammer sprach den Mann wegen eines verbotenen Kraftfahrzeugrennens schuldig. Das Gericht verhängte 2 Jahre und 6 Monate Haft. Außerdem wurde dem Angeklagten der Führerschein entzogen. Eine neue Fahrerlaubnis darf ihm frühestens in 2 Jahren erteilt werden. Die Kammer sah es als erwiesen an, dass der tödliche Ausgang für den Fahrer weder erkennbar noch vermeidbar war. Laut Urteil konnte auch nicht nachgewiesen werden, dass er die Gefahr für andere bewusst in Kauf genommen hatte. Der Bundesgerichtshof hatte das erste Urteil aus dem Jahr 2024 zuvor aufgehoben und eine neue Verhandlung angeordnet. Nach dem Brückenschaden in Enkenbach-Alsenborn bleibt der Bahnverkehr im südlichen Alsenztal weiter eingeschränkt. Auch heute fahren dort voraussichtlich keine Züge wie gewohnt. Hintergrund ist der Schaden an der Fußgängerbrücke am Bahnhof Enkenbach, nachdem am Dienstag ein LKW mit geladenem Bagger gegen die Brücke gestoßen war. Aus Richtung Hochspeyer und Kaiserslautern können die Züge nicht in Enkenbach einfahren. Flex und DB Regio haben Ersatzbusse eingerichtet. Wann der Zugverkehr wieder aufgenommen werden kann, ist noch offen. In Kaiserslautern findet am 20. Juni wieder die Autoshow Kaiserslautern Classics statt. In der Innenstadt werden dann historische Fahrzeuge und automobile Schmuckstücke präsentiert. Die Veranstaltung geht in diesem Jahr in ihre 18. Auflage. Wer selbst ein passendes Fahrzeug besitzt, kann sich weiterhin beim städtischen City Management anmelden. Gesucht werden nicht nur Autos, sondern auch Nutzfahrzeuge, Zweiräder und Vespas. Parallel zu den Kaiserslautern Classics findet auch wieder die ADAC Trifels Oldtimer Wanderung statt. In Zweibrücken ist ein vermisst gemeldetes Mädchen schnell wiedergefunden worden. Nach Angaben der Polizei hatte eine Mutter ihre 6-jährige Tochter am Mittwochnachmittag als vermisst gemeldet. Das Kind war nach Schulschluss zwar in den Bus gestiegen, aber nicht zu Hause angekommen. Während die Polizei die Suche aufnahm, halfen auch Eltern der Grundschule mit. Dabei stellte sich heraus, dass das Mädchen bei einer Freundin zu Hause war. Die Polizei brachte die 6-Jährige anschließend zurück zu ihrer Mutter.
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2: Ein bisschen Sonne, ein paar kleinere Wolken durchweg, aber trocken. So zeigt sich das Wetter bei uns im Antenneland. Zum Feierabend gibt es dann tendenziell auch noch mal ein bisschen mehr Sonne bei Temperaturen bis 23 Grad. Und auch für die nächsten Tage könnt ihr euch schon mal die Lieblings-T-Shirts raussuchen, denn es wird jetzt stückchenweise näher Richtung Pfingstwochenende immer etwas wärmer bei uns in der Region und sogar stellenweise vielleicht sogar mit den ersten 30 Grad des Jahres am Wochenende. Das schauen wir uns aber morgen noch mal ganz genau an.
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2: Nix los aktuell auf den Straßen in der Region. Ihr kommt gut durch.
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2: 2 Blitzer-Anhänger, die beschäftigen uns heute zum Feierabend auf der A6 in Fahrtrichtung Saarbrücken. Wird in Höhe der Abfahrt oder nach der Abfahrt zur A62 nach Landstuhl eure Geschwindigkeit kontrolliert. Und der andere Blitzer-Anhänger, der wartet auf der A63 auf euch in Fahrtrichtung Mainz, wenn ihr von der A6 von Kaiserslautern her kommt, hier in der 100er-Zone. Habt ihr noch was, dann meldet uns das gerne rein ins Studio über die 0631 75 00 und 4x7.
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0: Genesis mit No Son of Mine, der Donnerstagabend bei eurer Antenne. Zeit wieder für eure Fragen. Heute von Marlon aus Zweibrücken. Und der möchte gerne von uns wissen, warum ist denn jemand auf den Trichter gekommen? Mein Kollege Marco Blechschmidt mit der Antwort.
1: Hä? Hab gar nichts verstanden.
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3: Wer auf den Trichter kommt, hat's verstanden. Die Person hat nach langem Grübeln oder Informationen sammeln, alles sinnbildlich, wie durch einen großen Trichter nach und nach in sich eingeflößt, bis das Wissen endlich da war. Die Herkunft dieses Sinnbildes, welches dann auch zur heutigen Redewendung wurde, kommt aus Nürnberg. Dort erschien nämlich 1647 das Werk des Dichters Georg Philipp Harsdörfer. Mit dem Namen Poetischer Trichter, die deutsche Dicht- und Reimkunst ohne Behuf der lateinischen Sprache in 6 Stunden einzugießen. So hieß die Redewendung anfangs sogar auf den Nürnberger Trichter kommen, da dieses Werk eben so weit verbreitet war. Im Laufe der Zeit wurde vielerorts Deutschlands das Nürnberger dann weggelassen, sodass es bei uns zum Beispiel in der Region nur noch auf den Trichter kommen heißt.
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0: Check zum Abend in Kontwich 22 Grad, in Siegelbach 22 Grad und auch bei euch in Eulen bis 22 Grad gemessen.
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2: Ich bin Babit Büchner. Die Bundesanwaltschaft hat Anklage gegen einen mutmaßlichen iranischen Spion erhoben. Die Karlsruher Behörde wirft dem Dänen mit afghanischen Wurzeln vor, Juden und Freunde Israels in Deutschland ausgespäht zu haben, um damit Mord- und Brandanschläge vorzubereiten. Ziele waren demnach unter anderem der Präsident des Zentralrats der Juden, Josef Schuster, sowie der Präsident der deutsch-israelischen Gesellschaft, Volker Beck. Mit angeklagt ist ein mutmaßlicher Komplize. Jeder vierte Verbraucher in Deutschland hat Chatbots wie ChatGPT schon einmal um finanziellen Rat gebeten. Das zeigt eine Umfrage des Digitalverbands Bitkom. Demnach sehen 56% KI bei Geldanlage, Finanzplanung oder Kreditberatung als Chance, 40% als Risiko.
3: Die Umfrage macht deutlich, wie offen viele Verbraucher inzwischen für künstliche Intelligenz sind und wie hartnäckig zugleich die Vorbehalte bleiben. Bitkom-Präsident Wintergerst verweist darauf, dass Finanzen eine Vertrauensfrage sind und Anwendungen daher transparent, sicher und nachvollziehbar sein müssen. Beim Online-Banking ist die Digitalisierung längst Alltag. 84% nutzen digitale Angebote, meist per Smartphone-App. Für die Hälfte der Befragten ist das Internet inzwischen der wichtigste Kontakt zur Bank. Viele würden Filialen vor Ort gar nicht vermissen. Thomas Bleskin, Nachrichtenredaktion.
2: Der Kadaver von Buckelwal Timmy bleibt voraussichtlich über Pfingsten vor der dänischen Urlaubsinsel Anholt liegen. Ein erster Transportversuch der dänischen Behörden ist gescheitert. Sie wollten den Wal in tieferes Gewässer ziehen, um ihn anschließend in einen Hafen auf dem Festland zu bringen. Er steckt aber nun auf einer Sandbank fest und die Aktion wurde vorübergehend unterbrochen. Und zum Sport. Fußball-Bundestrainer Julian Nagelsmann hat heute bekannt gegeben, welche 26 Spieler er mit zur WM nimmt. Deutschlands Rekordtorwart Manuel Neuer kehrt dabei 2 Jahre nach seinem Rücktritt in die deutsche Nationalmannschaft zurück, als Nummer 1 im Tor. Nagelsmann sagte, Manuel Neuer werde der Mannschaft helfen.
4: Was den Manu einfach umgibt, das habe ich nicht. Das hat der Olli dann auch weniger, weil er einfach, er hat Titel, extrem viele Titel, er hat eine Aura, er hat einen extrem großen Namen.
2: Auch Joshua Kimmich, Nico Schlotterbeck und Leon Goretzka fliegen mit in die USA. Das erste Gruppenspiel der DFB-F ist am 14. Juni.
1: Und jetzt noch mehr Informationen aus unserer Region.
5: Mit Max Wischermann. Urteil im neu aufgerollten Raserprozess am Landgericht Zweibrücken gefallen. Außerdem in den Regionalnachrichten um 1:30. Nach dem Brückenschaden in Enkenbach-Alsenborn bleibt der Bahnverkehr im südlichen Alsenztal weiter eingeschränkt. Und in Kaiserslautern laufen die Vorbereitungen für die Kaiserslautern Classics im Juni. Ausführliche Nachrichten aus der Region gibt's wieder um 1:30.
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0: Am Feierabend kann sich örtlich die Sonne ein bisschen besser durchkämpfen durch die Wolken da draußen im Antenneland. Egal ob mit oder ohne Wolken, es bleibt heute trocken bei uns hier in der Region bei Höchstwerten von noch bis zu 23 Grad, die wir genießen können. Und die nächsten Tage steht auch pures Sommersonnenwetter an, ohne Regenwolken oder vielleicht generell Wolken. Da wird der Himmel eher strahlend blau sein. Morgen dann zum Beispiel direkt schon 26 Grad, die wir da genießen können. Also da auch schon mal T-Shirt und Sonnencreme rauspacken.
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0: Nix los für euch auf den Straßen. Freie Fahrt im Antenneland.
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0: 2 Blitzeranhänger, die beschäftigen uns heute zum Feierabend auf der A6 in Fahrtrichtung Saarbrücken. Wird in Höhe der Abfahrt oder nach der Abfahrt zur A62 nach Landstuhl eure Geschwindigkeit kontrolliert. Und der andere Blitzeranhänger, der wartet auf der A63 auf euch in Fahrtrichtung Mainz, wenn ihr von der A6 von Kaiserslautern her kommt, hier in der 100er Zone. Habt ihr noch was, dann meldet

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2: Im Rahmen der Kammerkonzerte steht heute Abend wieder ein ganz besonderes Konzert in der Fruchthalle an. Die international gefeierte Geigerin Laura Handler und die Pianistin Anna Handler präsentieren euch ein Kammerkonzert voller Virtuosität, Ausdruck und großer musikalischer Gesten. Freut euch auf ein Duo, das Technik und musikalische Tiefe mühelos verbindet. Tickets bekommt ihr ab 15,50 Euro über die Website der Fruchthalle. Los geht's um 19.30 Uhr. Heute Abend bringt Ida Nielsen ihren unverwechselbaren Funk nach Kaiserslautern. Ab 20 Uhr steht sie mit ihrer Band The Funkbots auf der Bühne der Kammgarn und präsentiert euch ihr neues Album More Sauce Please. Ida Nielsen spielt mit Herz, Humor und einer beeindruckenden musikalischen Bandbreite, die jeden Funk-Fan glücklich macht. Wer Lust auf einen Abend voller Groove, Energie und echter Bühnenpräsenz hat, ist hier genau richtig. Die Tickets bekommt ihr für 35 Euro über den Ticketshop der Kammgarn. Morgen lädt die Stadtbücherei Zweibrücken zusammen mit ZW Vernetzt zum 5. Nachhaltigkeitstag ein. Ab 11 Uhr erwartet euch ein buntes Programm rund um nachhaltiges Leben in der Stadt. Von einer Pflanzen- und Kleidertauschbörse über eine Street-Art-Aktion bis hin zum gemeinsamen Bau eines Insektenhotels ist für jeden was dabei. Dazu gibt's Kaffee und Kuchen, ganz viele Möglichkeiten zu stöbern, tauschen und zu plaudern. Der Nachhaltigkeitstag findet von 11 bis 17 Uhr in der Stadtbücherei Zweibrücken statt. Eintritt ist frei. Habt ihr noch was für die Veranstaltungstipps? Dann schickt uns doch gerne alle Infos an die 0631 75 00 4x7.
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1: Mit Max Wischermann. Das Landgericht Zweibrücken hat einen 29-Jährigen nach dem tödlichen Unfall zwischen Salzburg und Ludwigswinkel erneut verurteilt. Die 6. Strafkammer sprach den Mann wegen eines verbotenen Kraftfahrzeugrennens schuldig. Das Gericht verhängte 2 Jahre und 6 Monate Haft. Außerdem wurde dem Angeklagten der Führerschein entzogen. Eine neue Fahrerlaubnis darf ihm frühestens in 2 Jahren erteilt werden. Die Kammer sah es als erwiesen an, dass der tödliche Ausgang für den Fahrer weder erkennbar noch vermeidbar war. Laut Urteil konnte auch nicht nachgewiesen werden, dass er die Gefahr für andere bewusst in Kauf genommen hatte. Der Bundesgerichtshof hatte das erste Urteil aus dem Jahr 2024 zuvor aufgehoben und eine neue Verhandlung angeordnet. Nach dem Brückenschaden in Enkenbach-Alsenborn bleibt der Bahnverkehr im südlichen Alsenztal weiter eingeschränkt. Auch heute fahren dort voraussichtlich keine Züge wie gewohnt. Hintergrund ist der Schaden an der Fußgängerbrücke am Bahnhof Enkenbach, nachdem am Dienstag ein LKW mit geladenem Bagger gegen die Brücke gestoßen war. Aus Richtung Hochspeyer und Kaiserslautern können die Züge nicht in Enkenbach einfahren. Flex und DB Regio haben Ersatzbusse eingerichtet. Wann der Zugverkehr wieder aufgenommen werden kann, ist noch offen. In Kaiserslautern findet am 20. Juni wieder die Autoshow Kaiserslautern Classics statt. In der Innenstadt werden dann historische Fahrzeuge und automobile Schmuckstücke präsentiert. Die Veranstaltung geht in diesem Jahr in ihre 18. Auflage. Wer selbst ein passendes Fahrzeug besitzt, kann sich weiterhin beim städtischen City Management anmelden. Gesucht werden nicht nur Autos, sondern auch Nutzfahrzeuge, Zweiräder und Vespas. Parallel zu den Kaiserslautern Classics findet auch wieder die ADAC Trifels Oldtimer Wanderung statt. In Zweibrücken ist ein vermisst gemeldetes Mädchen schnell wiedergefunden worden. Nach Angaben der Polizei hatte eine Mutter ihre 6-jährige Tochter am Mittwochnachmittag als vermisst gemeldet. Das Kind war nach Schulschluss zwar in den Bus gestiegen, aber nicht zu Hause angekommen. Während die Polizei die Suche aufnahm, halfen auch Eltern der Grundschule mit. Dabei stellte sich heraus, dass das Mädchen bei einer Freundin zu Hause war. Die Polizei brachte die 6-jährige anschließend zurück zu ihrer Mutter.
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2: Die Sonne ist auch noch zum Feierabend bei uns ein bisschen am Start und da können wir ganz entspannt auch den Feierabendspaziergang genießen bei noch Temperaturen bis 23 Grad. Trocken bleibt es nämlich so oder so und auch die nächsten Tage erwartet uns wirklich wunderbares Sommerwetter. Die ersten Sommertemperaturen, die gibt es morgen schon bei Höchstwerten um die 26 Grad. Also auch da gibt es nochmal jede Menge, worüber wir uns zum Start ins lange Pfingstwochenende freuen können.
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2: Nix los für euch auf den Straßen. Freie Fahrt im Antenneland.
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2: 2 Blitzeranhänger, die beschäftigen uns heute zum Feierabend auf der A6 in Fahrtrichtung Saarbrücken. Wird in Höhe der Abfahrt oder nach der Abfahrt zur A62 nach Landstuhl eure Geschwindigkeit kontrolliert. Und der andere Blitzeranhänger, der wartet auf der A63 auf euch in Fahrtrichtung Mainz, wenn ihr von der A6 von Kaiserslautern her kommt, hier in der 100er-Zone. Habt ihr noch was, dann meldet uns das gerne rein ins Studio über die 0631 75 00 und 4x7.
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1: 21. Mai 1985. Freddie Mercury ist neu in den Charts mit I Was Born to Love You. Freddies erstes Soloalbum Mr. Bad Guy. Freddies erste Solo-Hitsingle I Was Born to Love You. Er ist gespannt, wie das so klappen wird, zum ersten Mal so ganz ohne seine Bandkollegen von Queen im Hintergrund. Aber gut, man muss sagen, Freddie hat ja nun mal schon einen leichten Vorsprung. Er fängt immerhin nicht bei Null an, sondern seine Fans lieben ihn schon längst. Der Solo-Erfolg kommt also von ganz alleine. Manche Insider behaupten, Freddie hat schon damals gewusst, dass er an AIDS leidet und ahnt, dass er nicht mehr allzu lange leben wird. In den Jahren nach dem Solo-Erfolg schleppt er sich trotz Krankheit immer wieder ins Studio und nimmt Songs auf, die er zu Lebzeiten nicht mehr rausbringen wird. Nach seinem Tod im Herbst 1991 sind alle schockiert. Queen überlegen, ob sie sich von ihm und damit auch von der Band verabschieden sollen. 3 Jahre lang traut sich niemand so recht an seine letzten Gesangsaufnahmen ran. Doch dann geben sich Queen einen Ruck und basteln neue Songs zusammen. Aus den Songschnipseln von Freddie und aus neuen Ideen. So hatte er es gewollt. Sie bringen 1995 nicht nur eine Queen-Version von I Was Born to Love You raus, sondern nennen das letzte Album, auf dem Freddie Mercurys Stimme zu hören ist, Made in Heaven.

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3: Ich bin Babette Büchner. Nach dem Einsturz eines Wohnhauses in Görlitz ist in den Trümmern eine dritte Leiche gefunden worden. Es handle sich um einen Mann, mit hoher Wahrscheinlichkeit um den dritten Vermissten, sagte ein Polizeisprecher. Vorher wurden bereits zwei Leichen geborgen. Nach Polizeiangaben sind es die Touristinnen aus Rumänien, 25 und 26 Jahre alt. Das Haus mit Miet- und Ferienwohnungen war am Montagabend eingestürzt. Vermutet wird ein Gasleck. Experten sollen der Bundesregierung demnächst Vorschläge für eine Großreform der Rente vorlegen. Vorher löst schon ein Bildbericht über eine mögliche Anhebung des Renteneintrittsalters auf 70 Jahre Diskussionen aus. Betroffen wären alle ab 1990 Geborenen, heißt es darin. Es gab allerdings schnellen Widerspruch aus der Bundesregierung und von Mitgliedern der vertraulich tagenden Kommission. Alle machten deutlich, dass bisher nichts entschieden sei. Die Bundesanwaltschaft hat Anklage gegen einen Mann erhoben, der im Auftrag des Irans Juden und Freunde Israels für Mord- und Brandanschläge ausgespäht haben soll. Darunter waren der Präsident des Zentralrats der Juden, Josef Schuster, sowie der Präsident der Deutsch-Israelischen Gesellschaft, Volker Beck.
4: Mit angeklagt ist ein mutmaßlicher Komplize. Er soll ihm zugesagt haben, bei möglichen Anschlägen zu helfen. Der 53 Jahre alte Hauptbeschuldigte soll im vergangenen Jahr den Auftrag von einer Auslandseinheit der iranischen Revolutionsgarden erhalten haben. Er sollte Informationen über Schuster und Beck einholen und zwei jüdische Lebensmittelhändler in Berlin ausspähen. Tine Klimach, Nachrichtenredaktion.
3: Und zum Sport. Fußball-Bundestrainer Julian Nagelsmann hat heute bekannt gegeben, welche 26 Spieler er mit zur WM nimmt. Deutschlands Rekordtorwart Manuel Neuer kehrt dabei in die deutsche Nationalmannschaft zurück.
5: Namen wie den von Kapitän Joshua Kimmich, Nico Schlotterbeck oder Leon Goretzka hat der DFB bereits im Laufe des Vormittags veröffentlicht. Das Comeback von Manuel Neuer als deutsche Nummer 1 hingegen hob der Bundestrainer sich für die offizielle Kaderverkündung auf. Und seine Entscheidung für Neuer begründete er da so.
6: Da haben wir uns dafür entschieden, dass zu den besten drei Torhütern des Landes der Alex, der Olli und der Manu gehört.
5: Aus München, Pia Wegner.
3: Das erste Gruppenspiel der DFB-Elf ist am 14. Juni.
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1: Ich bin David Riemer. Bei Flügen aus Deutschland wird ab Juli weniger Ticketsteuer fällig. Der Bundestag hat am Abend eine Gesetzesänderung beschlossen. Dadurch sinkt die Abgabe je nach Strecke um einen Betrag zwischen 2,50 Euro und 11,40 Euro pro Flug.
2: Der Luftverkehr in Deutschland stagniert. Die Luftverkehrsbranche sieht dafür in der Ticketsteuer zusammen mit ebenfalls stark gestiegenen Gebühren für Passagierkontrollen und Flugsicherungen einen Hauptgrund. Für sie ist die aktuelle Absenkung aber nur ein notwendiger erster Schritt gegen bestehende Wettbewerbsnachteile. Bei den Passagieren ankommen dürfte die Steuersenkung. Der Preisvorteil könnte aber beispielsweise durch steigende Kerosingebühren schnell wieder zunichte gemacht werden. Aus Berlin, Dirk Zeitler.
1: Nach dem Einsturz eines Wohnhauses in Görlitz ist in den Trümmern eine dritte Leiche gefunden worden. Es handle sich um einen Mann, mit hoher Wahrscheinlichkeit um den dritten Vermissten, sagt ein Polizeisprecher. Vorher wurden bereits zwei Leichen geborgen. Das Haus mit Miet- und Ferienwohnungen war am Montagabend eingestürzt, vermutet wird ein Gasleck. Die Rente ist immer ein Aufregerthema. Aktuell löst ein Bildbericht Diskussion im politischen Berlin aus. Die von der Bundesregierung eingesetzte Rentenkommission, die bis Ende Juni Vorschläge für umfassende Reformen der Alterssicherung machen soll, wolle eine Anhebung des Renteneintrittsalters auf 70 Jahre empfehlen, heißt es darin.
3: Es gab schnellen Widerspruch aus der Bundesregierung und auch von Mitgliedern der Rentenkommission. Bisher sei nichts entschieden und es dauere noch ein paar Wochen, bis die Vorschläge auf dem Tisch lägen, hieß es. Laut Artikel soll die Rente ab 70 für diejenigen gelten, die in den 90ern geboren sind und eben jünger. Auch das Rentenniveau soll sinken und es soll aktuell darüber diskutiert werden, ob man nach wie vor früher in Rente gehen darf. Rente mit 70 hatte schon Wirtschaftsministerin Reiche von der CDU ins Spiel gebracht. SPD, Gewerkschaften und Sozialverbände sind gegen eine generelle Anhebung der Altersgrenze. Aus Berlin, Tine Klimach.
1: Bundestrainer Julian Nagelsmann hat heute bekannt gegeben, welche 26 Spieler er mit zur WM nimmt. Deutschlands Rekordtorwart Manuel Neuer kehrt dabei in die deutsche Nationalmannschaft zurück als Nummer 1 im Tor. Angeführt wird das Aufgebot von Kapitän Joshua Kimmich. Neu mit dabei ist unter anderem Lennart Kahl vom FC Bayern. Das erste Gruppenspiel der DFB-Elf ist am 14. Juni.
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1: Ich bin David Riemer. Ab Juli wird bei Flügen aus Deutschland weniger Ticketsteuer fällig. Der Bundestag hat am Abend eine entsprechende Gesetzesänderung verabschiedet. Je nach Strecke sinkt die Abgabe pro Flug um 2,50 Euro bis 11,40 Euro. Ob Tickets dadurch günstiger werden, ist allerdings unklar. Wegen stark gestiegener Kerosinpreise gilt es als zweifelhaft, dass Airlines die Ersparnis an Kunden weitergeben. Experten sollen der Bundesregierung demnächst Vorschläge für eine Großreform der Rente vorlegen. Vorher löst schon ein Bildbericht über eine mögliche Anhebung des Renteneintrittsalters auf 70 Jahre Diskussionen aus. Wer ab den 2060er Jahren in Rente geht, für den würden die 70 gelten, hieß es darin. Betroffen wären damit die ab 1990 Geborenen. Es gab allerdings schnellen Widerspruch aus der Bundesregierung und von den Mitgliedern der vertraulich tagenden Kommission. Alle machten deutlich, dass bisher nichts entschieden sei. Nach dem Einsturz eines Wohnhauses in der sächsischen Stadt Görlitz ist in den Trümmern eine dritte Leiche gefunden worden. Es handle sich mit hoher Wahrscheinlichkeit um den vermissten 48-Jährigen, teilte die Polizei mit.
2: Nach den drei Vermissten war unermüdlich gesucht worden, mit Spürhunden. Teils arbeiteten die Einsatzkräfte sich auch mit Schaufeln und bloßen Händen durch den Trümmerberg. Zwei Leichen waren bereits geborgen worden, zwei Frauen aus Rumänien, die als Touristinnen nach Görlitz kamen, 25 und 26 Jahre alt. Die Opfer werden nun in der Rechtsmedizin untersucht. Ergebnisse werden erst in den kommenden Tagen erwartet. Das Haus mit Miet- und Ferienwohnungen war am Montagabend eingestürzt. Vermutet wird ein Gasleck. Babette Büchner, Nachrichtenredaktion.
1: Wer fährt für Deutschland zur Fußball-Weltmeisterschaft? Das wurde nun geklärt. Im Fokus stand vor allem die Torhüterposition. Kollege Thomas Thunfeld, Manuel Neuer kehrt nach seinem selbsterklärten Rücktritt also zurück ins Tor der Nationalmannschaft. Wie hat denn der Bundestrainer seine Kehrtwende in der Torhüterfrage begründet?
3: Ja, mit Neuers Aura, die der Mannschaft helfen und natürlich die Gegner beeindrucken soll.
4: Was den Manu einfach umgibt, das habe ich nicht, das hat der Olli dann auch weniger, weil er einfach, er hat Titel, extrem viele Titel, er hat eine Aura, er hat einen extrem großen Namen.
3: Für Oliver Baumann war die Nachricht natürlich ein Schlag, das räumt Nagelsmann auch ganz offen ein, aber der sei ein super Teamplayer und eine Weltklasse 1B-Lösung.
1: Vielen Dank, Thomas Thunfeld.
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1: Ich bin David Riemer. Bei Flügen aus Deutschland wird ab Juli weniger Ticketsteuer fällig. Der Bundestag hat am Abend eine Gesetzesänderung beschlossen. Dadurch sinkt die Abgabe je nach Strecke um einen Betrag zwischen 2,50 Euro und 11,40 Euro pro Flug.
2: Der Luftverkehr in Deutschland stagniert. Die Luftverkehrsbranche sieht dafür in der Ticketsteuer zusammen mit ebenfalls stark gestiegenen Gebühren für Passagierkontrollen und Flugsicherungen einen Hauptgrund. Für sie ist die aktuelle Absenkung aber nur ein notwendiger erster Schritt gegen bestehende Wettbewerbsnachteile. Bei den Passagieren ankommen dürfte die Steuersenkung. Der Preisvorteil könnte aber beispielsweise durch steigende Kerosingebühren schnell wieder zunichte gemacht werden. Aus Berlin, Dirk Zeitler.
1: Bei einem Cyberangriff auf einen externen Dienstleister deutscher Kliniken sind Daten zehntausender Patientinnen und Patienten gestohlen worden. Allein die Uniklinik Köln meldet rund 30.000 Betroffene. In Baden-Württemberg wurden Daten von mehr als 72.000 Personen der Unikliniken Freiburg, Ulm, Heidelberg und Tübingen erbeutet. Gestohlen wurden etwa Namen, Geburtsdaten und Adressen, teils auch Rechnungsdaten mit Hinweisen auf Diagnosen und Behandlungen. Die Kliniken betonen, Patientenversorgung und klinische Systeme waren zu keinem Zeitpunkt betroffen. Jeder vierte Verbraucher in Deutschland hat Chatbots wie ChatGPT schon um finanziellen Rat gebeten. Das zeigt eine Umfrage des Digitalverbandes Bitkom. Demnach sehen 56% KI bei Geldanlagen, Finanzplanung oder Kreditberatung als Chance, 40% als Risiko.
3: Die Umfrage macht deutlich, wie offen viele Verbraucher inzwischen für künstliche Intelligenz sind und wie hartnäckig zugleich die Vorbehalte bleiben. Bitkom-Präsident Wintergerst verweist darauf, dass Finanzen eine Vertrauensfrage sind und Anwendungen daher transparent, sicher und nachvollziehbar sein müssen. Beim Online-Banking ist die Digitalisierung längst Alltag. 84% nutzen digitale Angebote, meist per Smartphone-App. Thomas Bleskin, Nachrichtenredaktion.
1: Zum Handball. Der SC Magdeburg hat seinen ersten Meistermatchball genutzt und den vierten gesamtdeutschen Titelgewinn vorzeitig perfekt gemacht. Der souveräne Tabellenführer der Bundesliga gewann das Topspiel gegen Verfolger SG Flensburg-Handewitt in letzter Sekunde mit 31:30. Dadurch ist Magdeburg an den letzten drei Spieltagen von den Verfolgern nicht mehr einzuholen.
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